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1: Ich bin Tine Klimach. Kreml-Chef Putin hat beim Internationalen Wirtschaftsforum in St. Petersburg eine lange Rede zur Weltpolitik gehalten. Ein von Präsident Selenskyj angebotenes direktes Treffen lehnte er ab. Er räumte außerdem Probleme der russischen Wirtschaft ein.
2: Kreml-Chef Putin hat hier in St. Petersburg die Wirtschaftsprobleme Russlands heruntergespielt. Das Land werde alle Schwierigkeiten überwinden. Dabei erwähnte er auch die Schäden durch die ukrainischen Drohnenattacken. Überhaupt zeigte sich Putin sicher, seine Kriegsziele in der Ukraine zu erreichen. In einem vom ukrainischen Präsidenten vorgeschlagenen Friedenstreffen aber sieht er keinen Sinn, solange der Konflikt nicht dauerhaft gelöst werde. Vielmehr rief Putin Russlands Soldaten auf zum Kampf, um den Donbass bald komplett zu erobern. Aus St. Petersburg, Ulf Mauder.
1: Der Präsident des Deutschen Städtetages hat die Pläne für die Pflegereform scharf kritisiert. Diese würden für die Kommunen eine zusätzliche Belastung in Höhe von 1 Milliarde Euro pro Jahr vorsehen, sagte Burkhard Jung der Deutschen Presseagentur. Die Pflegeplätze sind seinen Angaben zufolge bereits jetzt so teuer, dass sie zum Großteil von der Sozialhilfe über die Kommunen finanziert werden müssten. Auf der internationalen Raumstation ISS hat es einen Zwischenfall mit Folgen für die Besatzung gegeben. Wegen Lecks an einem Modul wurden 5 Raumfahrer angewiesen, sich in das Dragon-Raumschiff zu begeben. Das teilte eine Sprecherin der US-Raumfahrtbehörde NASA auf der Plattform X mit.
3: Die ISS kommt in die Jahre und immer wieder gibt es Lecks, Risse und andere Defekte an der 25 Jahre alten Raumstation. Die derzeitige Besatzung war zunächst angewiesen worden, im angedockten Dragon-Raumschiff zu warten, bis der Riss geflickt ist. Aber dann wurde wegen neuer Risse doch eine größere Reparatur beschlossen und die Astronauten konnten zunächst zurück in die Station, solange weitere Messungen und Daten gesammelt werden. Die Sicherheit sei nicht gefährdet, versichert die russische Raumfahrtbehörde Roskosmos. Aus den USA, Tina Eck.
1: Zum Sport. Kurz vor dem WM-Start fällt Spieler Lennart Kahl vom FC Bayern verletzungsbedingt aus. Er hat sich beim Training einen Muskelriss im linken Oberschenkel zugezogen, wie der DFB mitteilte. Bundestrainer Nagelsmann hat den Leipziger Assan Bedraogo in den Kader nominiert. Und die DFB-Frauen haben sich für die Weltmeisterschaft in Brasilien nächstes Jahr vorzeitig qualifiziert. Mit dem 2:0 gegen Norwegen haben sie ihr Ticket für die WM gelöst.
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1: Ich bin Tine Klimach. Die Pflege kostet viele Betroffene schon heute ein Vermögen. Jetzt gibt es Streit um die geplante Pflegereform von Gesundheitsministerin Nina Wagen. Kritiker befürchten, dass Pflegebedürftige und ihre Familien künftig länger auf finanzielle Entlastungen warten müssen.
2: Genau davor warnt auch der Deutsche Städtetag. Präsident Jung sagt, viele Menschen könnten die hohen Kosten für einen Pflegeplatz schon jetzt nicht allein stemmen. Dann müssten häufig die Kommunen einspringen. Die Reform sieht unter anderem vor, dass Entlastungen für Heimbewohner später greifen als bisher. Die Union hält das für notwendig. Zoe Tassovali, Nachrichtenredaktion.
1: Der russische Präsident Putin hat das angebotene direkte Treffen mit Präsident Zelensky abgelehnt. Er sehe darin noch keinen Sinn, sagte der Kreml-Chef auf dem Wirtschaftsforum in St. Petersburg. Vor einem solchen Treffen müssten erst Vereinbarungen für eine dauerhafte Lösung des Kriegs getroffen werden. Das von Kiew veröffentlichte Schreiben enthalte außerdem Elemente von Unverschämtheit, erklärte Putin. Zelensky bedauerte die Ablehnung. Leider wähle die russische Seite erneut den Krieg, so Zelensky in einer Videobotschaft. Trotz der massiven Luftangriffe im Verlauf des Iran-Kriegs verfügt Teheran nach einer Schätzung von US-Präsident Trump noch über gut ein Fünftel seines Raketenarsenals. Die meisten Drohnenfabriken, Abschussrampen und Einrichtungen zur Raketenproduktion seien ausgeschaltet worden, sagte Trump in einem Interview mit dem TV-Sender NBC News. Prozentual würde er sagen, vielleicht hätten sie noch 22% ihrer Raketen. Das seien immer noch viele, aber nicht mehr das, was sie anfangs hatten. Zum Sport. Bayern Münchens Jungster Lennart Kahl fällt für die Fußball-Weltmeisterschaft aus. Der 18-Jährige hat sich beim Abschlusstraining der deutschen Nationalmannschaft einen Muskelbündelriss im linken Oberschenkel zugezogen, wie der DFB mitteilte.
3: Es ist ein Schock, 8 Tage vor dem deutschen WM-Auftakt. Lennart Kahl gehört zu den Gewinnern der vergangenen Monate. Turbo-Karriere bei Bayern München und bei seinem Startelfdebüt beim DFB begeisterte er gegen Finnland. Unbekümmert und selbstbewusst trat er da auf. Seine ganze Familie sei sehr stolz, dass er bei der WM dabei sei. Das sagte der 18-Jährige noch vor ein paar Tagen. Jetzt das aus durch eine Verletzung im Training. Thomas Bremser, Nachrichtenredaktion.
1: Bundestrainer Nagelsmann nominierte den Leipziger Assan Wedraogo in den Kader nach.
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1: Ich bin Tine Klimach. Der ukrainische Präsident Zelensky bedauert die Absage eines direkten Treffens durch Kreml-Chef Putin. Leider wähle die russische Seite erneut den Krieg, sagte Zelensky in einer Videobotschaft. Zelensky hatte Kreml-Chef Putin in einem Schreiben direkte Friedensgespräche in einem Drittstaat angeboten. Putin lehnte das als verfrüht ab. Für die Pflegeversicherung liegt jetzt ein Sanierungskonzept vor. Aber Bundesgesundheitsministerin Wagen bekommt viel Kritik. Unter anderem soll bei den pflegenden Angehörigen gespart werden, indem Rentenansprüche gekürzt werden. Patientenschützer fordern, gerade die Pflege zu Hause müsste gestärkt werden. Eugen Briesch, Vorsitzender der Stiftung für Patientenschutz im ZDF.
2: Stattdessen werden jetzt zukünftig der größte Pflegedienst Deutschland, und er ist meistens weiblich, dafür bestraft, dass zu Hause sowohl die Eltern oder auch der Ehemann oder die Ehefrau versorgt werden. Und das ist doch kein Zukunftskonzept.
1: Noch ist nichts beschlossen. Das neue Pflegegesetz soll noch vor der Sommerpause ins Bundeskabinett gehen. Anschließend befassen sich dann Bundestag und Bundesrat mit den Plänen. Einen Bericht über Reparaturstau bei schwerem Bundeswehrgerät weist das Verteidigungsministerium zurück. Es sieht keine grundsätzlichen Mängel bei der Ersatzteilversorgung für das Großgerät des Heeres. Die Einsatzbereitschaft der Großwaffensysteme gehe in die richtige Richtung, sagte ein Sprecher. Zuvor hatten Süddeutsche Zeitung, WDR und NDR über einen erheblichen Reparaturstau berichtet.
3: Das Recherchetrio hatte mit Bezug auf interne Infos aus der Heeresinstandsetzungslogistik berichtet, im Mai sei nicht einmal die Hälfte aller Panzerhaubitzen 2000 einsetzbar gewesen. Auch bei den Panzern des Typs Marder und Boxer seien fast die Hälfte in der Reparaturschleife festgehangen. Der Grund, es fehle an Ersatzteilen und an Fachpersonal. Die Verteidigungsfähigkeit sei gefährdet. Das Ministerium bestätigte das nicht, teilte aber mit, wegen der Abgabe von Waffensystemen an die Ukraine entstünden Herausforderungen. Ursula Winkler, Nachrichtenredaktion.
1: Zum Sport. Lennart Kahl, der 18 Jahre alte Jungstar des FC Bayern, fällt für das WM-Turnier in Amerika aus. Kahl zog sich im Abschlusstraining vor dem letzten Testmatch einen Muskelriss im linken Oberschenkel zu, wie der DFB mitteilte. Trainer Nagelsmann nominierte Asan Wedraogo von RB Leipzig in den Kader nach.
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1: Ich bin Tanja Wagner. Der Bundestag sollte aus Sicht des Verbands der Familienunternehmer seine diesjährige Sommerpause ausfallen lassen, um die geplanten Reformen zu beraten und zu beschließen. Verbandschefin Ostermann sagte dem Redaktionsnetzwerk Deutschland, es darf keinesfalls passieren, dass über den langen Sommer jede Einzelmaßnahme von den verschiedenen Interessengruppen zerpflückt wird und am Ende kaum Entlastung für die Unternehmen und ihre Mitarbeiter herauskommen. Der Koalitionsausschuss soll bis zur Sommerpause über grundlegende Reformen entscheiden. Die Pläne von Gesundheitsministerin Wagen zur Pflegereform würden aus Sicht der Grünen Bundestagsfraktion zulasten von Frauen gehen. Die Vize-Fraktionsvorsitzende Kahn sprach gegenüber der Deutschen Presseagentur in Berlin von einer massiven Belastung.
2: Wer die sogenannte Care-Arbeit macht, das sind meistens Frauen. Wenn die Pflege zu teuer wird, würden viele Betroffene die Pflege innerhalb der Familie organisieren, so die Grünen weiter. Eine Pflegereform müsse pflegende Angehörige spürbar entlasten und die wirtschaftliche Unabhängigkeit von Frauen stärken. Nach den Plänen von Gesundheitsministerin Wagen soll es unter anderem Kürzungen bei den Rentenbeitragszahlungen für pflegende Angehörige geben. Auch Heimbewohner sollen weniger Zuschläge bekommen. Tine Klimach, Nachrichtenredaktion.
1: Auf der internationalen Raumstation ISS hat es einen Zwischenfall mit Folgen für die Besatzung gegeben. Wegen eines Lecks an einem Modul wurden 5 Raumfahrer angewiesen, sich in das Dragon-Raumschiff zu begeben. Dies teilte eine Sprecherin der US-Raumfahrtbehörde NASA auf der Plattform X mit.
3: Die ISS kommt in die Jahre und immer wieder gibt es Lecks, Risse und andere Defekte an der 25 Jahre alten Raumstation. Die derzeitige Besatzung war zunächst angewiesen worden, im angedockten Dragon-Raumschiff zu warten, bis der Riss geflickt ist. Aber dann wurde wegen neuer Risse doch eine größere Reparatur beschlossen und die Astronauten konnten zunächst zurück in die Station, solange weitere Messungen und Daten gesammelt werden. Tina Eck, USA.
1: Schock für die deutsche Fußballnationalmannschaft. Lennart Kahl fällt für die Fußball-WM aus. Der 18-Jährige erlitt beim Abschlusstraining vor dem letzten Testspiel in Chicago gegen die USA einen Muskelriss im linken Oberschenkel, wie der DFB mitteilte. Trainer Nagelsmann nominierte Arsan Vedrago von RB Leipzig nach.
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1: Ich bin Tanja Wagner. In wenigen Tagen will die Koalition ihr angekündigtes Reformpaket konkret anpacken. Sozialverbände warnen vor einer weiteren Erosion der politischen Zustimmung für die schwarz-roten Reformen. Die aktuellen Debatten über höhere Zuzahlungen oder weniger Altersvorsorge machten den Betroffenen vor allem Angst. Und Angst sei kein guter Begleiter, sagte etwa VdK-Präsidentin Bentele der Deutschen Presseagentur. Auch hätten viele den Eindruck, es werde vor allem bei den kleinen Leuten gespart. Kreml-Chef Putin hat beim St. Petersburger Internationalen Wirtschaftsforum eine lange Rede zur Weltpolitik gehalten. Ein von seinem ukrainischen Kollegen Selenskyj angebotenes direktes Treffen lehnte er ab.
2: Kreml-Chef Putin hat hier in St. Petersburg die Wirtschaftsprobleme Russlands heruntergespielt. Das Land werde alle Schwierigkeiten überwinden. Dabei erwähnte er auch die Schäden durch die ukrainischen Drohnenattacken. Überhaupt zeigte sich Putin sicher, seine Kriegsziele in der Ukraine zu erreichen. In einem vom ukrainischen Präsidenten vorgeschlagenen Friedenstreffen aber sieht er keinen Sinn, solange der Konflikt nicht dauerhaft gelöst werde. Aus St. Petersburg, Ulf Mauder.
1: Mehr Organspenden, mehr Hoffnung für viele Schwerkranke. In den ersten 5 Monaten dieses Jahres wurden mehr als 1400 Spendenorgane registriert, gut 12% mehr als im Vorjahreszeitraum. Das zeigen Zahlen der Deutschen Stiftung Organtransplantation. Trotzdem reicht das Angebot nicht aus.
3: Denn auf ein passendes Organ warten weiterhin deutlich mehr Menschen, als tatsächlich transplantiert werden können. Im vergangenen Jahr standen rund 8.200 Patientinnen und Patienten auf den Wartelisten. Am Ende konnte nicht einmal jeder Zweite versorgt werden. Deshalb läuft auch die Debatte über neue Regeln weiter. Eine Gruppe von Bundestagsabgeordneten fordert, dass künftig grundsätzlich jeder Erwachsene als Organspender gilt, außer er widerspricht ausdrücklich. Zoe Tassovali, Redaktion.
1: Schock für die deutsche Fußballnationalmannschaft. Lennart Kahl fehlt für die WM aus. Der 18-Jährige erlitt beim Abschlusstraining vor dem letzten Testspiel in Chicago gegen die USA einen Muskelbündelriss im linken Oberschenkel.
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0: Diese aktuelle Single von Dermot Kennedy, Funeral, ein bisschen Kirchengesang ist auch dabei. Schönen guten Morgen am Samstag. Wir haben es gleich, 8 Uhr.
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2: Ich bin Tanja Wagner. Der Bundestag sollte aus Sicht des Verbands der Familienunternehmer seine diesjährige Sommerpause ausfallen lassen, um die geplanten Reformen zu beraten und zu beschließen. Verbandschefin Ostermann sagte dem Redaktionsnetzwerk Deutschland, es darf keinesfalls passieren, dass über den langen Sommer jede Einzelmaßnahme von den verschiedenen Interessengruppen zerpflückt wird und am Ende kaum Entlastung für die Unternehmen und ihre Mitarbeiter herauskommen. Der Koalitionsausschuss soll bis zur Sommerpause über grundlegende Reformen entscheiden. Die Pläne von Gesundheitsministerin Wagen zur Pflegereform würden aus Sicht der Grünen Bundestagsfraktion zulasten von Frauen gehen. Die Vize-Fraktionsvorsitzende Kahn sprach gegenüber der Deutschen Presseagentur in Berlin von einer massiven Belastung.
3: Wer die sogenannte Care-Arbeit macht, das sind meistens Frauen. Wenn die Pflege zu teuer wird, würden viele Betroffene die Pflege innerhalb der Familie organisieren, so die Grünen weiter. Eine Pflegereform müsse pflegende Angehörige spürbar entlasten und die wirtschaftliche Unabhängigkeit von Frauen stärken. Nach den Plänen von Gesundheitsministerin Wagen soll es unter anderem Kürzungen bei den Rentenbeitragszahlungen für pflegende Angehörige geben. Auch Heimbewohner sollen weniger Zuschläge bekommen. Tine Klimach, Nachrichtenredaktion.
2: Auf der internationalen Raumstation ISS hat es einen Zwischenfall mit Folgen für die Besatzung gegeben. Wegen eines Lecks an einem Modul wurden 5 Raumfahrer angewiesen, sich in das Dragon-Raumschiff zu begeben. Dies teilte eine Sprecherin der US-Raumfahrtbehörde NASA auf der Plattform X mit.
4: Die ISS kommt in die Jahre und immer wieder gibt es Lecks, Risse und andere Defekte an der 25 Jahre alten Raumstation. Die derzeitige Besatzung war zunächst angewiesen worden, im angedockten Dragon-Raumschiff zu warten, bis der Riss geflickt ist. Aber dann wurde wegen neuer Risse doch eine größere Reparatur beschlossen und die Astronauten konnten zunächst zurück in die Station, solange weitere Messungen und Daten gesammelt werden. Tina Eck, USA.
2: Schock für die deutsche Fußballnationalmannschaft. Lennart Kahl fällt für die Fußball-WM aus. Der 18-Jährige erlitt beim Abschlusstraining vor dem letzten Testspiel in Chicago gegen die USA einen Muskelriss im linken Oberschenkel, wie der DFB mitteilte. Trainer Nagelsmann nominierte Arsan Vedrago von RB Leipzig nach.

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1: Wenn man so müde ist, dass man den Knopf nicht findet. Naja, richtig angenehm. Diese frische, kühle Luft heute Morgen in Hannover. Ich habe hier im Studio erstmal die Fenster aufgerissen, um möglichst viel davon reinzulassen. 14 Grad haben wir jetzt aktuell nicht nur hier am Steintor in der City, sondern auch in Immensen oder in Wettmar. Höchstwert später liegt bei 22. Und nach einigen ja wirklich sehr nassen Tagen zum Teil heute endlich tagsüber mal keine Schauer gemeldet. Hoffen wir, dass es so bleibt. Morgen am Sonntag nicht so sonnig wie heute. Viele Wolken, Vormittag Schauer und nur 17 Grad maximal.
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1: Das geht schnell, kurz nach 8. Straßen alle soweit frei.
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1: Mit Marisa Poorti am Samstag. Das Zeltdorf wird überall da aufgebaut, wo weit und breit keine medizinische Infrastruktur da ist, also zum Beispiel keine Krankenhäuser wie im Gazastreifen. Diese Woche stand das Feldkrankenhaus aber auf dem Messegelände. Das Deutsche Rote Kreuz hat hinter die Kulissen blicken lassen auf der Interschutz. Das ist unser Thema gleich. Startet ihr erstmal ganz entspannt rein in den Samstag und ich denke mal, ein Kaffee wäre für mich auf jeden Fall auch nicht schlecht. Schönen guten Morgen zusammen.

0: Es gibt weltweit nur 5 davon und eins stand auf dem Messegelände. Radio Hannover hier am Samstag. Die Feldkrankenhäuser vom Deutschen Roten Kreuz sind so eine Art mobiles Zeltdorf. Und da durfte auch mein Kollege Dennis Pumm auf der Interschutz einmal quer durchgehen.
1: Nun bin ich tatsächlich mal in einem Krankenhaus gelandet auf der Interschutzmesse. Im Feldkrankenhaus vom Deutschen Roten Kreuz. Und Ben Kolzau ist vom Bundesverband und der führt mich hier jetzt rum. Das ist eine ganze Messehalle gefüllt mit Zelten.
2: Genau. Also das, was wir jetzt in der Halle aufgebaut haben, ist tatsächlich ein sogenanntes Feldkrankenhaus. Aus Zelten. Die Zelte sind die Maximallösung. Im Idealfall, wie zum Beispiel in der Ukraine, möchten wir das eigentlich in bestehende Strukturen bauen. In der Ukraine haben wir zum Beispiel zusätzlich OP-Säle in bestehende Krankenhäuser gebaut. Wenn es aber wirklich notwendig ist, dass man komplett unabhängig ist, dann ist es halt diese zeltbasierte Lösung. Tatsächlich bringen wir auch die Infrastruktur mit, um abgesehen von diese 4 Monate komplett autark operieren zu können in diesem Krankenhaus. Und grundsätzlich hat das Krankenhaus eine Kapazität von 150 quasi ambulanten Patienten pro Tag und 20 bis 120 Betten.
1: Wie man das jetzt hier in der Messehalle gut sehen kann, es ist ein Riesenkomplex.
2: Genau, im Endeffekt alles, was es im Krankenhaus gibt. Vorgelagert haben wir tatsächlich eine ziemlich große Arztpraxis am Ende des Tages, wo also Menschen hingehen mit chronischen Krankheiten, die am Abend auch wieder gehen. Und wenn wir dann weiter durchs Krankenhaus durchgehen, sehen wir ein Röntgengerät, ein Labor, eine eigene Sterilisation. Weil wir ja diese 4 Monate unabhängig arbeiten können, können wir nicht wie im deutschen Krankenhaus einmal Besteck machen, sondern breiten das in der Sterilisation wieder auf. Wir haben an der anderen Seite dann noch die ganzen Stationen, Frauenstationen, Männerstationen, aber auch eine Kinderstation.
1: Also alles auf einem Fleck sozusagen. Wie viel Container brauche ich, um das jetzt irgendwo hin zu transportieren? Also wird wahrscheinlich ein Container, ne?
2: Nee, tatsächlich nicht. Das ist alles in kleinen Kisten verpackt, die auf eine Palette passen, die man prinzipiell auch von Hand tragen kann, damit man das Krankenhaus irgendwo aufbauen kann, wo man theoretisch mit dem LKW oder Kran nicht hinkommen würde. Allerdings wiegt das ganze Krankenhaus für ungefähr 50 Tonnen. Das heißt, das möchte man eigentlich nicht tragen. Und es sind ungefähr 10 LKW-Ladungen voll.
1: Und ist schon was Besonderes hier auf der Interschutz? Ich stell fest, die Leute, die hier durchgehen, werden ganz ehrfürchtig.
2: Genau, also ich meine, das, was wir hier halt haben, ist wirklich der Worst Case, wie wir es jetzt gerade im Gazastreifen haben. Also genau für diese Lagen, die man eigentlich nicht haben möchte, sind diese Feldkrankenhäuser da. Ich finde, man merkt den Kontrast sehr groß. Wir haben hier auf der Interschutz die neuesten Innovationen, große Technik und hier sind wir eher bei den Basissachen.
1: Back to Basics, hier fängt es beim Wasser an und hört bei einer Mülltonne auf. Also das ist das, wenn der Notfall eben da ist. Man wünscht sich das nicht, aber schön zu sehen, dass im Notfall da eben geholfen wird. Das war Ben Kolzau vom Deutschen Roten Kreuz im Feldkrankenhaus auf der Interschutz.
0: Und das ist übrigens eine Deutschland-Premiere, dass ein solches Feldkrankenhaus in einer Messehalle aufgebaut worden ist. Die mobilen Kliniken, die helfen in absoluten Notlagen und das Deutsche Rote Kreuz hat mal hinter die Kulissen schauen lassen. Heute ist übrigens schon der letzte Tag auf der Interschutz. Ich könnte mir sehr gut vorstellen, dass echt nochmal ziemlich viele Families vorbeischauen heute im Laufe des Tages.

0: Samstagmorgen, ihr hört Radio Hannover zum Wachwerden, habt vielleicht auch gerade die Kaffeetasse in der Hand und wer ähnlich bescheiden geschlafen hat, so wie ich heute Nacht, der braucht Musik zum in die Gänge kommen. Nicht zu doll, keine Sorge. Ist eher entspannt, dieser Radio Hannover Classic Hit aus den 80s Boy George und Culture Club Karma Chameleon. Gibt's gleich um kurz vor 8:30 noch für euch.
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1: Guten Morgen, 8.30 Uhr.
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1: Frische, angenehme Luft heute Morgen. Und ich glaube, man kann heute echt das alles nachholen, was die vergangenen Tage vielleicht liegen geblieben ist. Also Fahrradtour, XXL, Hunderunde, Kaffee trinken im Kleingarten. Das Wetter heute, ja, die Sonne ist auch schon mit am Start. Wir haben zum Start in den Samstag erstmal nur 14 Grad in Großgoltern in Sorgensen. Auf der Horst auch 14 Grad. 22 werden es aber später im Laufe des Tages. Und tagsüber sind endlich mal keine Schauer gemeldet. Das hören wir doch gerne. Morgen am Sonntag nicht so sonnig wie heute leider. Direkt wieder viele Wolken mit dabei. Vormittags auch Schauer. Nur 17 Grad morgen maximal.
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1: Nach dem Verkehrschaos gestern zum Start ins Wochenende, heute Morgen alles soweit ruhig. Wenn sich das ändert, sage ich euch natürlich Bescheid. Und ihr könnt mir Bescheid geben, wenn ihr am Wochenende irgendwo einen Blitzer entdeckt. Schreibt mir über Facebook, Blitzer Hannover oder über unsere WhatsApp-Nummer. Und ich wünsche euch eine gute und sichere Fahrt.

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Ich hatte letztes Mal zur EM das Gefühl, je weniger Fußballwissen, desto besser wurde getippt hier bei uns im Radio Hannover Team. Und wir machen jetzt zur startenden Fußball-Weltmeisterschaft natürlich auch mit euch ein offizielles Tippspiel, für das ihr euch ab sofort registrieren könnt. Online auf unserer Website findet ihr alle Infos und die Teilnahmebedingungen. Könnt, wenn ihr am Ende zu den besten drei Tippern gehört, 96 Karten, eine Stunde im Flugsimulator oder aber Tickets für die Lakeside Lounge am Courtyard gewinnen. Lohnt sich also richtig, wenn ihr euch mit den anderen Tippern aus unserer Community battelt die nächsten Wochen. Tja, und leider gab es heute früh schon nicht so gute Nachrichten aus dem deutschen WM-Kader von Nachwuchstalent Lennart Kahl. Der hat sich im Abschlusstraining vor der Generalprobe eine Muskelverletzung im Oberschenkel zugezogen, fällt aus für die WM. Richtig bitter für ihn, wäre seine erste gewesen, mit gerade mal 18 Jahren. Das Spiel gegen die USA geht los heute um 8:30. RTL überträgt live.

kurz vor neun am Samstag. Ihr hört Radio Hannover. Schönen guten Morgen zusammen. Und was für euch vielleicht Take That waren für mich One Direction. Ganz viele Mädels fanden immer Harry Styles oder Zayn Malik gut. Mein Liebling war Louis Tomlinson und der von meiner Schwester. Niall Horan, der macht ja mittlerweile auch Solo-Musik, ziemlich erfolgreich. Dinner Party heißt diese neue Single.

0: Die gibt's gleich für euch noch vor den News um 9 hier bei uns.
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0: schöne Kennenlerngeschichte von Niall Horan, Dinner Party, hört ihr als erstes hier bei uns, kurz nach 9 am Samstag.
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2: Ich bin Tanja Wagner. In wenigen Tagen will die Koalition ihr angekündigtes Reformpaket konkret anpacken. Sozialverbände warnen vor einer weiteren Erosion der politischen Zustimmung für die schwarz-roten Reformen. Die aktuellen Debatten über höhere Zuzahlungen oder weniger Altersvorsorge machten den Betroffenen vor allem Angst. Und Angst sei kein guter Begleiter, sagte etwa VdK-Präsidentin Bentele der Deutschen Presseagentur. Auch hätten viele den Eindruck, es werde vor allem bei den kleinen Leuten gespart. Kreml-Chef Putin hat beim St. Petersburger Internationalen Wirtschaftsforum eine lange Rede zur Weltpolitik gehalten. Ein von seinem ukrainischen Kollegen Selenskyj angebotenes direktes Treffen lehnte er ab.
3: Kreml-Chef Putin hat hier in St. Petersburg die Wirtschaftsprobleme Russlands heruntergespielt. Das Land werde alle Schwierigkeiten überwinden. Dabei erwähnte er auch die Schäden durch die ukrainischen Drohnenattacken. Überhaupt zeigte sich Putin sicher, seine Kriegsziele in der Ukraine zu erreichen. In einem vom ukrainischen Präsidenten vorgeschlagenen Friedenstreffen aber sieht er keinen Sinn, solange der Konflikt nicht dauerhaft gelöst werde. Aus St. Petersburg, Ulf Mauder.
2: Mehr Organspenden, mehr Hoffnung für viele Schwerkranke. In den ersten 5 Monaten dieses Jahres wurden mehr als 1400 Spendenorgane registriert, gut 12% mehr als im Vorjahreszeitraum. Das zeigen Zahlen der Deutschen Stiftung Organtransplantation. Trotzdem reicht das Angebot nicht aus.
4: Denn auf ein passendes Organ warten weiterhin deutlich mehr Menschen, als tatsächlich transplantiert werden können. Im vergangenen Jahr standen rund 8200 Patientinnen und Patienten auf den Wartelisten. Am Ende konnte nicht einmal jeder zweite versorgt werden. Deshalb läuft auch die Debatte über neue Regeln weiter. Eine Gruppe von Bundestagsabgeordneten fordert, dass künftig grundsätzlich jeder Erwachsene als Organspender gilt, außer er widerspricht ausdrücklich. Zoe Tassovali, Redaktion.
2: Schock für die deutsche Fußballnationalmannschaft. Lennart Kahl fehlt für die WM aus. Der 18-Jährige erlitt beim Abschlusstraining vor dem letzten Testspiel in Chicago gegen die USA einen Muskelbündelriss im linken Oberschenkel.
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0: Ohne Sonnenbrille wäre ich direkt heute Morgen schon ordentlich geblendet worden. Die Sonne ist da, wir freuen uns. Jetzt gerade noch relativ frisch mit 15 Grad in Großgoltern auf der Horst, 15 Grad auch in Sorgenzinn. Höchstwert später sind aber 22, endlich mal wieder über 20 und endlich mal wieder tagsüber. Keine großen Schauer gemeldet. Morgen am Sonntag sieht es dann leider schon direkt wieder anders aus. Viele Wolken, Vormittagsschauer und nur 17 Grad in der Spitze.
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0: Kurz nach 9, alles soweit frei für euch. Wenn sich das ändert, gebe ich euch natürlich sofort Bescheid. Gute Fahrt mit uns.
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0: Mit Marisa Porti am Samstag. Ich habe tatsächlich erstmal 2 Kaffee gebraucht, um klarzukommen heute Morgen. Also erst um 11:45 ins Bett, wenn ich hier morgen schon wieder am Mikro stehe für euch. Keine gute Idee, aber ich glaube, die Sonne, die supportet uns heute echt gut, wenn es darum geht, in die Gänge zu kommen. Und Level 42 greifen uns jetzt auch unter die Arme. Also schönen guten Morgen zusammen und schön, dass ihr mit dabei seid.

0: kurz nach 9, Radio Hannover hier am Samstag. Morgen Nachmittag für die Handballfans hier bei uns in der Stadt nochmal ein Spiel gegen Melsungen. Und dann ist die Saison für unsere Recken auch erstmal vorbei. Was geht sonst sportlich dieses Wochenende? Das weiß Kollege Till Ulich.
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2: Sie wollen erneut den Pokal gewinnen. Wir sind beim Fußball und bei den Frauen von Hannover 96. Die spielen am heutigen Samstag im August-Wenzel-Stadion in Basinghausen um den Niedersachsen-Pokal. Hatten sie im letzten Jahr ja schon gewonnen und sich zum zweiten Mal für den DFB-Pokal qualifiziert. Jetzt will man das Kunststück wiederholen. 96 trifft auf den FC Jesteburg-Bendisdorf. Los geht's in Basinghausen um 15 Uhr. Den Aufstieg in die Fußballregionalliga Nord zumindest noch nicht ganz zu den Akten gelegt, haben die Jungs vom 1. FC Germania Egesdorf-Langreder. Die spielen ja aktuell in der Aufstiegsrunde als Zweiter der abgelaufenen Saison in der Oberliga Niedersachsen. Allerdings steht man komplett mit dem Rücken zur Wand vor dem letzten Spiel morgen um 14 Uhr in Bremen-Oberneuland. Da geht es dann gegen den SV Todesfelde und man müsste dieses Spiel mit 3 Toren Differenz gewinnen. Gleichzeitig müsste die Konkurrenz für Egesdorf spielen. Nur dann gibt es noch eine Chance. Wird also sehr, sehr kompliziert. Aber vielleicht gibt es ja die ganz große Überraschung. Dann gucken wir noch zum Tennis. Da gibt es mehrere Veranstaltungen in Hannover an diesem Wochenende. Und zwar zunächst mal das Heimspiel der Zweitliga-Frauen vom DTV Hannover. Die spielen morgen ab 11 Uhr gegen den Bielefelder TTC und bräuchten noch ein paar Pünktchen für den Klassenerhalt. Außerdem steigen aktuell die niedersächsischen Landesmeisterschaften und zwar auf den Anlagen des TSV Kirchrode und des TSV Bemerode. Jeweils heute und morgen ab 10 Uhr könnt ihr da richtig gutes Tennis sehen. Außerdem gibt es für Hobbyspieler beim MTV Großbuchholz die NP Open. Laufen seit einer Viertelstunde und beginnen morgen ebenfalls um 9 Uhr. Und zu guter Letzt noch Hockey, zweite Bundesliga der Männer. Abstiegskampf für den DTV Hannover heißt es da aktuell. Der bräuchte dringend noch Punkte. Am besten schon morgen ab 14 Uhr im Auswärtsspiel beim Marienburger SC.
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0: Als ich selber da war vor 2 Jahren, habe ich dann auch endlich mal kapiert, was die Leute meinen, wenn sie sagen, New York hat so eine ganz eigene Magie. Genau da hat alles angefangen. Radio Hannover hier am Samstag. Die beiden haben munter ausprobiert, was ihnen so in den Sinn gekommen ist. Einer der allerersten Songs von Debbie Harry und Chris Stein war Heart of Glass. Der Song hat aber erstmal 5 Jahre gebraucht, bis er Blondie zu Weltstars gemacht hat. Ein Stück Musikgeschichte. Unser Radio Hannover Classic Hit. Gleich um kurz vor 9:30 noch.
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1: 9:30 gleich.
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1: Ich glaube, um draußen zu frühstücken, auf dem Balkon oder auf der Terrasse, ist es noch ein Ticken zu frisch. Aber das wird später sehr schön mild heute, denn wir bekommen 22 Grad in der Spitze. 16 haben wir jetzt aktuell gemessen, unter anderem in der City, aber auch in Geestorf, in Herrenhausen, in Föhrie bei euch. Nach den sehr, sehr nassen Tagen zum Teil jetzt endlich mal wieder keine Schauergefahr tagsüber. Das hören wir doch gerne. Morgen am Sonntag sieht das Ganze dann leider direkt schon wieder ein bisschen ungemütlicher aus. Viele Wolken, vormittags Schauer gemeldet. Nur 17 Grad morgen maximal.
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1: In Seelze ist die Hannoversche Straße gesperrt dieses Wochenende wegen einer Veranstaltung zwischen Schillerslage und der Beethovenstraße in beiden Richtungen. Das Ganze bis morgen Abend 20 Uhr. Ansonsten gibt es keine aktuellen Verkehrsmeldungen. Ich wünsche euch eine gute und sichere Fahrt. Jetzt mit Roxette. Und gleich kümmern wir uns mal um Wochenendpläne, falls noch nicht gemacht.

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0: Viertel vor zehn gleich am Samstag. Radio Hannover ist hier. Euer Lieblingssender begleitet euch durchs Wochenende. Natürlich mit einfach guter Musik und auch mit ein bisschen Inspo, falls ihr noch keine Pläne gemacht habt, jetzt gerade am Frühstückstisch sitzt. Da mal Kollegin Dörte Hansen lauschen.
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2: Große Gefühle gibt's heute Abend in der Swiss Life Hall. Calum Scott ist in Hannover, den kennt ihr auch aus unserem Programm mit vielen schönen Balladen oder auch diesem aktuellen Duett mit Leonie. Pop, aber auch mit viel Gänsehaut und bestimmt heute Abend dem ein oder anderen leuchtenden Handylicht. Calum Scott in der Swiss Life Hall um 19 Uhr. Ein paar Tickets sind noch da, ab knapp 80 Euro. Einen etwas anderen Konzertabend gibt es mit Bernd Begemann im Filou in Wunsdorf. Bernd Begemann macht Songs irgendwo zwischen Ironie, Alltag und Mitsingen. So klingt er zum Beispiel.

0: Bernd Begemann in der Wunsdorfer Kneipe Filou. Start ist heute um 19 Uhr und der Eintritt ist frei. Und in Basinghausen ist viel los dieses Wochenende bei der Messe für Mobilität und Wirtschaft, MOVI, in der Innenstadt. Auch die Klimaschutzagentur ist da heute vor Ort als Teil der Roadshow zum 25-jährigen Jubiläum der Region Hannover. Es gibt Spiele, Mitmachaktionen und Musik und natürlich viele spannende Infos rund um den Klimaschutz. Findet ihr heute ab dem Vormittag bis 18 Uhr auf dem Mont-Saint-Aignan-Platz. Und morgen ist dann in Basche auch noch verkaufsoffener Sonntag. Viel Spaß, schönes Wochenende.
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0: Ich bereue das sehr, dass wir damals nicht sofort Karten gekauft haben. Radio Hannover hier am Samstag 2024 war Teddy Swims noch nicht so wirklich bekannt, hat so ein ganz kleines Konzert gespielt in Deutschland. Die Karten echt günstig. Ich glaube, mittlerweile zahlt man da echt ein bisschen was. Und vor allem, es wird auch immer schwieriger, überhaupt Karten zu kriegen. Denn er hier ist vergangenes Jahr so richtig durchgestartet, international bekannt geworden im Soul-Pop. Das hier ist die ganz neue Single, Mr. Know-It-All, Teddy Swims mit neuer Musik. Gleich noch vor den News um 10 hier bei uns.
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0: Richtig schön chilliger Vibe bei dieser neuen Soul-Pop-Single. Teddy Swims habt ihr gerade gehört, Mr. Know-It-All. Schönen Samstagvormittag mit uns. Wir haben es jetzt genau kurz nach 10.
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2: Ich bin Tanja Wagner. Der Bundestag sollte aus Sicht des Verbands der Familienunternehmer seine diesjährige Sommerpause ausfallen lassen, um die geplanten Reformen zu beraten und zu beschließen. Verbandschefin Ostermann sagte dem Redaktionsnetzwerk Deutschland, es dürfe keinesfalls passieren, dass über den langen Sommer jede Einzelmaßnahme von den verschiedenen Interessengruppen zerpflückt werde und am Ende kaum Entlastung für die Unternehmen und ihre Mitarbeiter herauskämen. Am Tag der Bundeswehr öffnen heute 10 Standorte der Truppe verteilt über ganz Deutschland für Besucher. Der Aktionstag soll die Verbindung zwischen Bevölkerung und Bundeswehr stärken, die auch auf der Suche nach mehr Personal ist.
3: Einfach mal selbst in einen Panzer oder Hubschrauber einsteigen oder sich anschauen, dass die Bundeswehr auch akademische Karrierechancen zu bieten hat. Dazu ein bisschen Show bis hin zu Kampfjets, die über die Köpfe der Besucher donnern. Das über Jahrzehnte eher distanzierte gesellschaftliche Verhältnis zur Bundeswehr soll verbessert werden, auch angesichts der aktuellen Krisen weltweit. Deshalb soll die Truppe auch deutlich aufgestockt werden, wenn das über Freiwilligkeit nicht klappt, auch mit einer Rückkehr zur Wehrpflicht. Jan-Henner Reitze, Berlin.
2: Die Deutsche Umwelthilfe hat die Abfallkonzepte großer deutscher Musikveranstaltungen wie das Wacken Open Air, Rock am Ring und das Lollapalooza kritisiert. Nach einer Umfrage unter 10 der größten Musikfestivals in Deutschland fordert sie mehr Mehrwegsysteme, bessere Mülltrennung sowie nachhaltigere Sanitärlösungen. Besonders kritisch bewertete die Organisation die aus ihrer Sicht hohe Nutzung von Einwegverpackungen bei einigen Festivals. 8 Tage vor dem deutschen WM-Auftakt hat die Nationalmannschaft eine neue Personalsorge. Der 18 Jahre alte Offensivspieler Nenad Kahl hat sich im Training verletzt. Er fällt für die WM aus. Am Abend trifft die DFB-Elf in Chicago in einem Testspiel auf den Mitgastgeber USA.
4: Mit dem 9. Sieg in Folge will die DFB-Elf die perfekte WM-Stimmung erzeugen. Aber auch Manuel Neuer macht den Fans Sorgen. Der Bundestrainer schont ihn gegen die USA erneut nach seiner Wadenverletzung. Für ihn steht wieder Oliver Baumann im Tor. Nächste Woche soll Neuer dann aber mit der Mannschaft trainieren und beim ersten Spiel gegen Curaçao im Tor stehen. So der Plan. Thomas Bremser, Redaktion.
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0: Das ist richtig angenehme, frische Luft irgendwie heute Vormittag. Ich habe heute Morgen im Studio auch erstmal alle Fenster weit aufgerissen, um möglichst viel davon reinzulassen. Wir gehen heute maximal auf schöne 22 Grad rauf. Jetzt aktuell haben wir 18 Grad. In Abensen, in Bolzum 18 Grad, unter anderem auch in Sorsum und in der City hier in Hannover. Nach einigen wirklich sehr nassen Tagen zum Teil heute tagsüber erstmal keine Schauer gemeldet. Das hören wir doch sehr gerne. Leider sieht es dann morgen am Sonntag direkt schon wieder anders aus. Da wieder wechselhafter und grauer bei nur 17 Grad maximal.
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0: Auf dem Bremer Damm haben sich Radfahrer verirrt. Landstraße 190, passt bitte auf, zwischen dem Königsworter Platz und der B6 Schwanenburg. Fahrradfahrer auf der Fahrbahn. Es wird gebaut auf der A352 Hannover Nord Richtung Hannover West. Zwischen dem Dreieck Hannover Nord und dem Dreieck Hannover West. Wanderbaustelle auf dem rechten Fahrstreifen und dem Standstreifen bis heute Abend. Und auch auf der A37 Bauarbeiten Burgdorf Richtung Hannover. Zwischen dem Kreuz Hannover Kirchhorst und dem Weidetor. Auch eine Wanderbaustelle auf dem rechten Fahrstreifen und dem Standstreifen. Gute und sichere Fahrt euch.
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0: Mit Marisa Porti am Samstag. Was machen echte Rockstars, wenn's während des Konzerts anfängt in Strömen zu regnen? Einfach weiter, weil das Wetter diese Woche ja wirklich alles andere als berechenbar war. Sind sowohl Iron Maiden als auch Peter Maffay wie begossene Pudel von der Bühne gegangen. Die haben Open-Air-Konzerte gespielt hier bei uns in Hannover und aus nächster Nähe beobachtet hat's NP-Kollegin Merjana. Mehr dazu gleich bei uns im Stadtgeflüster. Ich wünsche euch einen schönen, entspannten Samstagvormittag mit uns.

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1: Wir sind diese Woche in den Juni gestartet und es war, kann man glaube ich echt sagen, so der große und laute Auftakt für die Open-Air-Konzertsaison hier in Hannover. Nur das Wetter hat nicht ganz mitgespielt. Was hat Bruce Dickinson gesagt? Fuck the rain, glaube ich.
2: Ja, da piept es mir nicht nur wegen dieser Unflätigkeit noch im Ohr, sondern auch wegen dieser unfassbar lauten Musik. Ja, gab halt ein bisschen Rain, aber die Jungs sind ja so hart gesotten und auch das Publikum, ne, harte Schale, weicher Kern, die Jungs haben das alles gut weggesteckt mit diesem Regen und ja, ich bin nicht nass geworden, ich bin nämlich tatsächlich so kurz vor Tore auf vom Himmel abgedüst nach Hause und als ich meinen Schlüssel ins Schloss steckte, öffnete sich der Himmel und ich war wirklich dann trockenen Fußes noch zu Hause.
1: Du hast Glück gehabt auf jeden Fall. Iron Maiden hier in Hannover, du hast die Fans schon angesprochen. Ich glaube, es sind Leute aus aller Welt angereist.
2: Ja, total. Also ich bin ja leider, muss man ja sagen, es war ja an zwei Tagen diese Eddie's Dive Bar an der Gilde Parkbühne aufgebaut. So eine Bar, die immer mitzieht, da wo die Band halt spielt. Und bin an Tag 1, also am Tag vorm Konzert da mal irgendwie hin und bin gleich irgendwie einem ganz süßen Ehepaar aus Peine in die Arme gelaufen, die sich zwei Tage Urlaub genommen hatten für die Show und sich das alles irgendwie mal reinzuziehen. Allerdings auch einem Typen, der kam tatsächlich aus New Jersey in den USA und der saß da und hat irgendwie schon so ein Trooper-Bier, dieses bandeigene Bier gezischt mit drei Engländern. Der eine Typ hat da auch gesagt, Mensch, ich habe schon mehr als 100 Konzerte gesehen.
1: Wow, und krass.
2: Aber die waren alle irgendwie so freundlich und so redselig und es war ein ganz, ganz großes Miteinander und naja, da war es halt fast ein bisschen schade, weil die Band ja auch in der Stadt hier im Luisenhof geschlafen hat und das hatten auch ein paar Autogrammsammler und so Fans mitgeschnitten. Es waren jetzt nicht super viele Leute, aber da sind sie eigentlich tonlos vorbei und auch Frontmann hier Bruce Dickinson, dem sieht man ja auch irgendwie die gute Laune immer nur auf der Bühne an. Der ist tatsächlich hier bei euch um die Ecke gewesen.
1: Wie?
2: Den einen Nachmittag. Ich stand vorm Hotel und er kam raus, wurde abgeholt mit so einem schwarzen Van in Sportklamotten und so einem lustigen Jutebeutel mit Asterix-Comicfigur drauf. Und dann ist er hier an die lange Laube gezischt.
1: So, okay, um was zu tun?
2: Um Wolfgang Rott zu besuchen. Das ist nämlich quasi sowas wie der PR-Agent für die ganzen Europa-Shows von Iron Maiden. Die arbeiten irgendwie schon mehrere Jahrzehnte zusammen. Und dann hat man da halt zusammen abgehangen. Und auch das Management mit Iron Maiden hat das CMM-Team von Wolfgang eingeladen. Und die waren hier beim Chinesen bei Nanking essen.
1: Einfach mal ein bisschen verquatscht auch wahrscheinlich,
2: ja,
1: ne?
2: Also warum denn auch nicht, ne?
1: So, wettermäßig, man konnte sich diese Woche generell nicht drauf verlassen. Konnte man letztes Wochenende aber auch schon nicht. Denn wer ist auch im Regen gelandet? Peter Maffay, Plaza
2: Johnny.
1: Festival, ey.
2: Genau.
1: Ich habe auch gedacht, ihr Armen, ey.
2: Aber da muss man wirklich sagen, tolle Lösung. Schnell rein in die ZAG Arena, bisschen Stimmung gemacht, bisschen schon leider verraten müssen, dass Johannes Oerding am Abend mit auf der Bühne steht. Aber naja, gut. Wollen wir mal hoffen, dass am 7.7. das nächste Stadionkonzert alles besser wird? Dann kommt nämlich das Helensche.
1: Ich bin gespannt. Ich weiß noch, wir hatten doch mal eine große Hannover-Schlagzeile. Das war aber, glaube ich, ZAG Arena, wo sie sich hier alles blutig geschlagen hat.
2: Die Narbe trägt sie ja immer noch quasi an der Nasenwurzel und ich bin mal gespannt, ob sie es kommentiert, aber das war ja leider das fiese Ende von diesen 5 Shows in Row in der ZAG Arena, aber gut, ne, ist halt alles wieder zugewachsen, sie ist wieder fit und hoffen wir das Beste für die Stadionshow.
1: Was sagt man im Showbiz? Hals- und Beinbruch. Schönes Wochenende.
2: Tschüssi.
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0: Schönen Samstagvormittag, Radio Hannover hier mit dem Verkehrsservice. Erstmal die guten Nachrichten vom Bremer Damm, Landstraße 190 zwischen dem Königsworter Platz und der B6 Schwanenburg. Keine Fahrradfahrer mehr unterwegs. Aber bitte aufpassen auf der A2 gerade Hannover Richtung Dortmund zwischen Bad Nenndorf und Lauenau in beiden Richtungen. Gefahr durch Gegenstände auf der Fahrbahn. Wir wünschen euch eine gute und sichere Fahrt. Haben gleich erstmal Musik aus den 80s für euch. Toto, I'll Be Over You. Schöner Love-Song, eigentlich Broken-Heart-Song, wenn man es genau sagt. Gibt's gleich, noch um kurz vor 10:30.
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0: Glaubt ihr eigentlich, es gibt mehr glückliche oder mehr unglückliche Love-Songs? Wir haben auf jeden Fall beides. Toto habt ihr gerade gehört, I'll Be Over You, unser Radio Hannover Classic Hit.
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0: 10.30 Uhr.
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0: Das, was die letzten Tage alles liegen geblieben ist, das kann heute nachgeholt werden. Fahrradtour, XXL Hunderunde, Kaffee trinken im Kleingarten auf dem Balkon, ganz egal. Schön sonnig heute, wir bekommen 22 Grad in der Spitze. Jetzt aktuell haben wir schon 19, wird deutlich wärmer, so langsam. 19 Grad am Telemoritz, am Volksbad in Limmer am Landtag. Und ich finde, nach diesen wirklich nervigen, teilweise sehr nassen Tagen diese Woche tut das heute richtig gut. Leider sieht das morgen am Sonntag direkt schon wieder anders aus. Also ziemlich viel graue Wolken mit dabei. Morgen Vormittag auch Schauer. 17 Grad dazu nur maximal.
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0: Gegenstände auf der A2 Hannover in Richtung Dortmund, zwischen Bad Nenndorf und Lauenau in beiden Richtungen, bitte aufpassen. Und wir haben zwei Wanderbaustellen dieses Wochenende. Einmal A352 zwischen dem Dreieck Hannover Nord und dem Dreieck Hannover West auf dem rechten Fahrstreifen und dem Standstreifen. Und auf der A37 Burgdorf Richtung Hannover zwischen dem Kreuz Hannover Kirchhorst und Weidetor. Gute und sichere Fahrt euch.

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ich hatte das letzte Mal zur EM das Gefühl, je weniger Fußballwissen, desto besser wurde getippt hier bei uns im Radio Hannover Team. Und wir machen jetzt zur startenden Fußball-Weltmeisterschaft natürlich auch mit euch ein offizielles Tippspiel, für das ihr euch ab sofort registrieren könnt. Online, alle Infos und die Teilnahmebedingungen. Ihr könnt, wenn ihr am Ende zu den besten drei Tippern gehört, entweder 96 Karten, eine Stunde im Flugsimulator oder Tickets für die Lakeside Lounge am Courtyard gewinnen. Lohnt sich richtig, sich da zu betteln mit den anderen Tippern aus unserer Community die nächsten Wochen. Und leider gab es heute früh schon nicht so gute Nachrichten aus dem deutschen WM-Kader von Nachwuchstalent Lennart Karl. Der hat sich im Abschlusstraining vor der Generalprobe eine Muskelverletzung im Oberschenkel zugezogen. Fällt aus für die WM. Richtig bitter für ihn. Es wäre seine erste gewesen mit gerade mal 18 Jahren. Das Spiel gegen die USA heute geht los um 20:30 und RTL überträgt live.

0: Kurz vor 11 am Samstag, Radio Hannover hier mit dem Verkehrsservice A7, Hamburg Richtung Hannover, Höhe Kreuz Hannover Ost, Gegenstände auf dem rechten Fahrstreifen. Gute und sichere Fahrt euch. Gleich wird's soulig. Neuen R&B aus Großbritannien gibt's von Lou Saint, Love Bites Back. Klingt ein bisschen nach Karma. Die neue Single noch vor den News um 11 gleich für euch.
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0: Neue Musik von Lou Saint am Samstag, 11 Uhr gleich.
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2: Ich bin Tanja Wagner. Der Bundestag sollte aus Sicht des Verbands der Familienunternehmer seine diesjährige Sommerpause ausfallen lassen, um die geplanten Reformen zu beraten und zu beschließen. Verbandschefin Ostermann sagte dem Redaktionsnetzwerk Deutschland, es dürfe keinesfalls passieren, dass über den langen Sommer jede Einzelmaßnahme von den verschiedenen Interessengruppen zerpflückt werde und am Ende kaum Entlastungen für die Unternehmen und ihre Mitarbeiter herauskämen. Am Tag der Bundeswehr öffnen heute 10 Standorte der Truppe verteilt über ganz Deutschland für Besucher. Der Aktionstag soll die Verbindung zwischen Bevölkerung und Bundeswehr stärken, die auch auf der Suche nach mehr Personal ist.
3: Einfach mal selbst in einen Panzer oder Hubschrauber einsteigen oder sich anschauen, dass die Bundeswehr auch akademische Karrierechancen zu bieten hat. Dazu ein bisschen Show bis hin zu Kampfjets, die über die Köpfe der Besucher donnern. Das über Jahrzehnte eher distanzierte gesellschaftliche Verhältnis zur Bundeswehr soll verbessert werden, auch angesichts der aktuellen Krisen weltweit. Deshalb soll die Truppe auch deutlich aufgestockt werden, wenn das über Freiwilligkeit nicht klappt, auch mit einer Rückkehr zur Wehrpflicht. Jan-Henner Reitze, Berlin.
2: Die Deutsche Umwelthilfe hat die Abfallkonzepte großer deutscher Musikveranstaltungen wie das Wacken Open Air, Rock am Ring und das Lollapalooza kritisiert. Nach einer Umfrage unter 10 der größten Musikfestivals in Deutschland fordert sie mehr Mehrwegsysteme, bessere Mülltrennung sowie nachhaltigere Sanitärlösungen. Besonders kritisch bewertete die Organisation die aus ihrer Sicht hohe Nutzung von Einwegverpackungen bei einigen Festivals. 8 Tage vor dem deutschen WM-Auftakt hat die Nationalmannschaft eine neue Personalsorge. Der 18 Jahre alte Offensivspieler Nenad Kahl hat sich im Training verletzt. Er fällt für die WM aus. Am Abend trifft die DFB-Elf in Chicago in einem Testspiel auf den Mitgastgeber USA.
4: Mit dem 9. Sieg in Folge will die DFB-Elf die perfekte WM-Stimmung erzeugen. Aber auch Manuel Neuer macht den Fans Sorgen. Der Bundestrainer schont ihn gegen die USA erneut nach seiner Wadenverletzung. Für ihn steht wieder Oliver Baumann im Tor. Nächste Woche soll Neuer dann aber mit der Mannschaft trainieren und beim ersten Spiel gegen Curaçao im Tor stehen. So der Plan. Thomas Bremser, Redaktion.
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0: Ohne Sonnenbrille wäre ich direkt heute Morgen schon auf dem Weg in den Sender geblendet worden. Wie schön ist das, dass die direkt zum Start in den Samstag mit dabei ist. Wir haben auch mittlerweile schön milde 20 Grad. Unter anderem in Laatzen, in Weetzen 20 Grad, in Anderten 22 ist der Höchstwert. Und nach den ja wirklich sehr turbulenten Tagen teilweise diese Woche, heute tagsüber erstmal keine Schauer gemeldet. Schön, leider. Sieht das morgen am Sonntag dann direkt schon wieder anders aus. Wir haben nicht so viel Sonne, auf jeden Fall viele graue Wolken mit dabei. Vormittags auch einige Schauer bei 17 Grad maximal.
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0: Immer noch Gegenstände auf der A7, Hamburg Richtung Hannover, Höhe Kreuz, Hannover Ost. Bitte aufpassen auf dem rechten Fahrstreifen. Und 2 Wanderbaustellen, einmal die A352, Hannover Nord Richtung Hannover West. Zwischen dem Dreieck Hannover Nord und dem Dreieck Hannover West die Wanderbaustelle auf dem rechten Fahrstreifen und dem Standstreifen bis ca. 19 Uhr heute Abend. Und auf der A37 B3 wird auch gebaut, Burgdorf Richtung Hannover. Zwischen dem Kreuz Hannover-Kirchhorst und dem Weidetor in beiden Richtungen auch auf dem rechten Fahrstreifen und dem Standstreifen aufpassen. Gute und sichere Fahrt euch.
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0: Mit Marisa Poorti am Samstag. Das Zeltdorf wird eigentlich überall da aufgebaut, wo weit und breit keine medizinische Infrastruktur da ist. Also zum Beispiel keine Krankenhäuser, wie im Gazastreifen gerade. Diese Woche aber stand das Feldkrankenhaus auf dem Messegelände. Das Deutsche Rote Kreuz hat hinter die Kulissen blicken lassen, auf der Interschutz. Unser Thema gleich. Schönes Wochenende euch.

0: Es gibt weltweit nur 5 davon und 1 stand bei uns auf dem Messegelände. Radio Hannover hier am Samstag. Die Feldkrankenhäuser vom Deutschen Roten Kreuz sind so eine Art mobiles Zeltdorf. Und da durfte auch Kollege Dennis Pumm auf der Interschutz einmal durchgehen.
1: Nun bin ich tatsächlich mal in einem Krankenhaus gelandet auf der Interschutzmesse. Im Feldkrankenhaus vom Deutschen Roten Kreuz. Und Ben Kolzau ist vom Bundesverband und der führt mich hier jetzt rum. Das ist eine ganze Messehalle gefüllt mit Zelten.
2: Genau. Also das, was wir jetzt in der Halle aufgebaut haben, ist tatsächlich ein sogenanntes Feldkrankenhaus, bestehend aus Zelten. Die Zelte sind die Maximallösung. Im Idealfall, wie zum Beispiel in der Ukraine, möchten wir das eigentlich in bestehende Strukturen bauen. In der Ukraine haben wir zum Beispiel zusätzliche OP-Säle in bestehende Krankenhäuser gebaut. Wenn es aber wirklich notwendig ist, dass man komplett unabhängig ist, dann ist es halt diese zeltbasierte Lösung. Tatsächlich bringen wir auch die Infrastruktur mit, um abgesehen von diese 4 Monate komplett autark operieren zu können in diesem Krankenhaus. Und grundsätzlich hat das Krankenhaus eine Kapazität von 150 quasi ambulanten Patienten pro Tag und 20 bis 120 Betten.
1: Wie man das jetzt hier in der Messehalle gut sehen kann, es ist ein Riesenkomplex.
2: Genau, im Endeffekt alles, was es im Krankenhaus gibt. Vorgelagert haben wir tatsächlich eine ziemlich große Arztpraxis am Ende des Tages, wo also Menschen hingehen mit chronischen Krankheiten, die am Abend auch wieder gehen. Und wenn wir dann weiter durchs Krankenhaus durchgehen, sehen wir ein Röntgengerät, ein Labor, eine eigene Sterilisation. Weil wir ja diese 4 Monate unabhängig arbeiten können, können wir nicht wie im deutschen Krankenhaus einmal Besteck machen, sondern breiten das in der Sterilisation wieder auf. Wir haben an der anderen Seite dann noch die ganzen Stationen, Frauenstation, Männerstation, aber auch eine Kinderstation.
1: Also alles auf einem Fleck sozusagen. Wie viele Container brauche ich, um das jetzt irgendwo hin zu transportieren? Also wird wahrscheinlich ein Container, ne?
2: Nee, tatsächlich nicht. Das ist alles in kleinen Kisten verpackt, die auf eine Palette passen, die man prinzipiell auch von Hand tragen kann, damit man das Krankenhaus irgendwo aufbauen kann, wo man theoretisch mit LKW oder Kran nicht hinkommen würde. Allerdings wiegt das ganze Krankenhaus für ungefähr 50 Tonnen. Das heißt, das möchte man eigentlich nicht tragen und es sind ungefähr 10 LKW-Ladungen voll.
1: Und ist schon was Besonderes hier auf der Interschutz? Ich stell fest, die Leute, die hier durchgehen, werden ganz ehrfürchtig.
2: Genau, also ich meine, das, was wir hier halt haben, ist wirklich der Worst Case, wie wir es jetzt gerade im Gazastreifen haben. Also genau für diese Lagen, die man eigentlich nicht haben möchte, sind diese Feldkrankenhäuser da. Ich finde, man merkt den Kontrast sehr groß. Wir haben hier auf der Interschutz die neuesten Innovationen, große Technik und hier sind wir eher bei den Basissachen.
1: Back to Basics, hier fängt es beim Wasser an und hört bei einer Mülltonne auf. Also das ist das, wenn der Notfall eben da ist. Man wünscht sich das nicht, aber schön zu sehen, dass im Notfall da eben geholfen wird. Das war Ben Kolzau vom Deutschen Roten Kreuz im Feldkrankenhaus auf der Interschutz.
0: Und das ist übrigens eine Deutschland-Premiere, dass so ein Feldkrankenhaus in einer Messehalle aufgebaut worden ist. Die mobilen Kliniken helfen in absoluten Notlagen und das DRK hat hinter die Kulissen schauen lassen. Heute übrigens schon der letzte Tag auf der Interschutz in Hannover. Ich könnte mir sehr gut vorstellen, dass nochmal viele Families vorbeischauen.

0: Drive safe am Samstag und deswegen aufpassen bitte auf der A352 ist Radio Hannover mit dem Verkehrsservice. Hannover West in Richtung Hannover Nord. Zwischen Langenhagen, Kaltenwalde und dem Dreieck Hannover Nord. In beiden Richtungen Fahrzeugteile auf der Fahrbahn. Gute und sichere Fahrt gleich mit December 1963. Eine kleine Zeitreise zurück. Unser Classic Hit von Frankie Valli and the Four Seasons gibt's um kurz vor 11:30 gleich noch.
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1: Kurz nach 11:30.
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1: Es war ziemlich frisch heute Morgen. Ich bin mit langer Hose und mit Bluse raus. Ich glaube, gleich komme ich ein bisschen ins Schwitzen. Wir sind mittlerweile bei 20 Grad am Zoo in Hannover, am Großen Garten oder am Hohen Ufer hier um die Ecke. Nach einigen sehr nassen, sehr turbulenten Tagen, will ich mal sagen, genießen wir das heute richtig mit der Sonne, mit viel blauem Himmel, richtig schön milden sommerlichen Temperaturen. Morgen am Sonntag, es wäre ja so schön, wenn sich's weiter durchsetzen würde, aber sieht's leider schon wieder ganz anders aus. Wir haben morgen ziemlich viele graue Wolken mit dabei. Wir haben auch eine Schauergefahr morgen Vormittag und nur 17 Grad in der Spitze.
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1: Gegenstände auf der B217, das ist Hannover Richtung Springe, zwischen Bredenbeck, Steinkrug und Springe Ost. In beiden Richtungen bitte aufpassen. Und es wird gebaut, zweimal eine Wanderbaustelle, einmal A352 zwischen dem Dreieck Hannover Nord und dem Dreieck Hannover West auf dem rechten Fahrstreifen und dem Standstreifen bis heute Abend. Und bis heute Abend auch Bauarbeiten auf der A37 B3 Burgdorf Richtung Hannover zwischen dem Kreuz Hannover Kirchhorst und dem Weidetor. Wieder die Wanderbaustelle auf dem rechten Fahrstreifen und dem Standstreifen. Gute und sichere Fahrt euch!

0: Viertel vor zwölf gleich. Ihr hört Radio Hannover. Was ist das für ein herrliches Gefühl, in so einen schönen sonnigen Samstag reinzustarten, vielleicht keinerlei Pläne zu haben und einfach mal so in den Tag reinleben zu können. Aber wenn ihr sagt, so ein bisschen Struktur, so ein bisschen Pläne brauche ich schon, hilft Radio Hannover Kollegin Dörte Hansen natürlich sehr gerne weiter.
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2: Große Gefühle gibt's heute Abend in der Swiss Life Hall. Calum Scott ist in Hannover, den kennt ihr auch aus unserem Programm mit vielen schönen Balladen oder auch diesem aktuellen Duett mit Leonie. Pop, aber auch mit viel Gänsehaut und bestimmt heute Abend dem ein oder anderen leuchtenden Handylicht. Calum Scott in der Swiss Life Hall um 19 Uhr. Ein paar Tickets sind noch da, ab knapp 80 Euro. Einen etwas anderen Konzertabend gibt es mit Bernd Begemann im Filou in Wunsdorf. Bernd Begemann macht Songs irgendwo zwischen Ironie, Alltag und Mitsingen. So klingt er zum Beispiel. Dieses

0: Bernd Begemann in der Wunsdorfer Kneipe Filou. Start ist heute um 19 Uhr und der Eintritt ist frei. Und in Basinghausen ist viel los dieses Wochenende bei der Messe für Mobilität und Wirtschaft, MOVI, in der Innenstadt. Auch die Klimaschutzagentur ist da heute vor Ort als Teil der Roadshow zum 25-jährigen Jubiläum der Region Hannover. Es gibt Spiele, Mitmachaktionen und Musik und natürlich viele spannende Infos rund um den Klimaschutz. Findet ihr heute ab dem Vormittag bis 18 Uhr auf dem Mont-Saint-Aignan-Platz. Und morgen ist dann in Basche auch noch verkaufsoffener Sonntag. Viel Spaß, schönes Wochenende.
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0: 5,5 Minuten The Hooters, das gibt's nur hier bei Radio Hannover. Ich wünsche euch ein schönes Wochenende mit einfach guter Musik. Und wir müssen einmal auf die B217 schauen im Radio Hannover Verkehrsservice. Noch keine Entwarnung Hannover Richtung Springe zwischen Bredenbeck und Steinkrug. Springe Ost in beiden Richtungen. Gefahr durch Gegenstände auf der Fahrbahn. Das hier ist Indie-Rock aus Kanada. Matrick heißt die Band, Victim of Luck heißt der Song. Und den gibt's gleich noch vor den News um 12 hier bei uns.
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0: Neuer Rock aus Kanada, Matrick. Victim of Luck. 12 Uhr jetzt am Samstag.
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2: Ich bin Tanja Wagner. Der Bundestag sollte aus Sicht des Verbands der Familienunternehmer seine diesjährige Sommerpause ausfallen lassen, um die geplanten Reformen zu beraten und zu beschließen. Verbandschefin Ostermann sagte dem Redaktionsnetzwerk Deutschland, es dürfe keinesfalls passieren, dass über den langen Sommer jede Einzelmaßnahme von den verschiedenen Interessengruppen zerpflückt werde und am Ende kaum Entlastung für die Unternehmen und ihre Mitarbeiter herauskämen. Am Tag der Bundeswehr öffnen heute 10 Standorte der Truppe verteilt über ganz Deutschland für Besucher. Der Aktionstag soll die Verbindung zwischen Bevölkerung und Bundeswehr stärken, die auch auf der Suche nach mehr Personal ist.
3: Einfach mal selbst in einen Panzer oder Hubschrauber einsteigen oder sich anschauen, dass die Bundeswehr auch akademische Karrierechancen zu bieten hat. Dazu ein bisschen Show bis hin zu Kampfjets, die über die Köpfe der Besucher donnern. Das über Jahrzehnte eher distanzierte gesellschaftliche Verhältnis zur Bundeswehr soll verbessert werden, auch angesichts der aktuellen Krisen weltweit. Deshalb soll die Truppe auch deutlich aufgestockt werden, wenn das über Freiwilligkeit nicht klappt, auch mit einer Rückkehr zur Wehrpflicht. Jan-Henner Reitze, Berlin.
2: Die Deutsche Umwelthilfe hat die Abfallkonzepte großer deutscher Musikveranstaltungen wie das Wacken Open Air, Rock am Ring und das Lollapalooza kritisiert. Nach einer Umfrage unter 10 der größten Musikfestivals in Deutschland fordert sie mehr Mehrwegsysteme, bessere Mülltrennung sowie nachhaltigere Sanitärlösungen. Besonders kritisch bewertete die Organisation die aus ihrer Sicht hohe Nutzung von Einwegverpackungen bei einigen Festivals. 8 Tage vor dem deutschen WM-Auftakt hat die Nationalmannschaft eine neue Personalsorge. Der 18 Jahre alte Offensivspieler Nenad Kahl hat sich im Training verletzt. Er fällt für die WM aus. Am Abend trifft die DFB-Elf in Chicago in einem Testspiel auf den Mitgastgeber USA.
4: Mit dem 9. Sieg in Folge will die DFB-Elf die perfekte WM-Stimmung erzeugen. Aber auch Manuel Neuer macht den Fans Sorgen. Der Bundestrainer schont ihn gegen die USA erneut nach seiner Wadenverletzung. Für ihn steht wieder Oliver Baumann im Tor. Nächste Woche soll Neuer dann aber mit der Mannschaft trainieren und beim ersten Spiel gegen Curaçao im Tor stehen. So der Plan. Thomas Bremser, Redaktion.
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0: Um draußen zu frühstücken war es heute leider noch zu frisch. Das mit dem Lunch in der Sonne sieht aber sehr gut aus. Wir haben 21 Grad. Am Maschsee, an der Markthalle in Lahe am Stadtfriedhof auch 21 Grad. 22 ist der Höchstwert. Und nach dieser wirklich eher schmuddeligen Woche hier und da mit ganz viel Gewittern, ganz viel Schauern ist das umso schöner, dass die Sonne heute bei uns bleibt. Schauergefahr ist runtergegangen. Wir haben Sonne-Wolken-Mix heute am Samstag. Richtig schön freundlich. Leider setze ich das morgen dann nicht fort. Wäre zu schön, um wahr zu sein. Der Sonntag sieht direkt wieder ordentlich grau aus. Auch Schauer gemeldet, vor allem morgen Vormittag. Nur 17 Grad gibt es in der Spitze dazu.
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0: Bitte weiter aufpassen auf der B217 Hannover Richtung Springe. Zwischen Bredenbeck, Steinkrug und Springe Ost in beiden Richtungen. Gegenstände auf der Fahrbahn.
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0: Mit Marisa Poatti am Samstag. Gut 3 Monate sind es noch bis zur Kommunalwahl. Hier in Hannover wählen wir dann ja auch den Oberbürgermeister neu. Die 3 aussichtsreichsten Kandidaten, die stellen sich jetzt schon regelmäßig Diskussionsrunden wie diese Woche im neuen Rathaus. Was genau da Thema war, dazu gleich mehr. Ich wünsche euch einen schönen sonnigen Samstag.

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0: Der Terminkalender der OB-Kandidaten schon jetzt ziemlich voll mit Wahlkampf. Radio Hannover hier am Samstag. Belén Onay von den Grünen, Axel von der Uhr von der SPD und CDU-Mann Peter Kahrs wollen ja alle den Oberbürgermeisterposten haben. In gut 3 Monaten wird gewählt und wie sich die 3 Hannover in 10 Jahren vorstellen, das war Thema auf einer Diskussionsveranstaltung diese Woche im neuen Rathaus. SPD-Kandidat Axel von der Uhr hat gesagt, ja, wir müssen Mobilität verändern, aber...
1: Dass wir Verkehrspolitik nicht mit der Brechstange machen, sondern mit Verstand. In der Debatte habe ich ja durchaus auch Bereiche genannt, in denen ich mir Autofreiheit gut vorstellen kann. Eines der Beispiele war die Prinzenstraße. Ich habe ein anderes genannt, die Kamerstraße, wo ich das für nicht sinnvoll halte. Und mit diesem Augenmaß, mit dieser Politik von Vernunft, glaube ich, dass wir auch gesellschaftliche Mehrheiten erreichen können. Die sind wichtig, nicht nur in der Verkehrspolitik, sondern ganz generell, wenn wir im guten Miteinander diese Stadt entwickeln wollen.
0: Hannover sei aber eine Autostadt und bleibt das auch, hat von der Uhr gesagt und grenzt sich da ziemlich deutlich von Belén Onay ab. Für die Grünen hatte der mit seiner Idee einer autofreien Innenstadt ja 2019 die OB-Wahl gewonnen und Onay hält auch jetzt noch grundsätzlich daran fest, sieht sich und die Pläne auf einem guten Weg.
2: Wir sehen ja, dass Menschen vor allem mit den Füßen abstimmen, wie es so schön heißt. Und wir sehen jetzt schon, dass wir beim Umweltverbund auf 70% fast kommen, also bei den klimafreundlichen Mobilitäten. Angeboten. Radverkehr ist auf 23% angewachsen, ÖPNV wächst stetig, das Auto wird weniger, die Autonutzung. Also insgesamt sind wir da auf einem guten Weg. Das geht nur, wenn wir eben entsprechende gute Infrastruktur bereitstellen. Das machen wir in Hannover. Insofern ist das ein Projekt für die Menschen und für echte Angebote und nicht gegen.
0: Und damit weist Onay Vorwürfe seiner Konkurrenten zurück. Er würde bei seiner Verkehrspolitik nicht alle Menschen mitnehmen. Bleibt noch CDU-Kandidat Peter Kahrs. Das hat er zum Thema Mobilität gesagt.
3: Mein Ziel ist, einen Verkehrsfrieden für Hannover zu erreichen. Das heißt, dass wir nicht sagen, was ist das Richtige, was ist das falsche Verkehrsmittel und dass eine Stadtverwaltung nicht vorgeben sollte und ein Rat auch nicht vorgeben sollte, wer wann welches Verkehrsmittel zu nutzen hat. Dass die Menschen ihre Bedarfe, Bedürfnisse und Anliegen befriedigen können, was auch Mobilität angeht, sodass es auch in puncto Verkehr, Mobilität für die Menschen in Hannover funktioniert.
0: Also, da werden die Unterschiede schon auch deutlich zwischen den aussichtsreichsten OB-Kandidaten von Grünen, SPD und CDU. Welche Vision dann am besten zu euch passt, das entscheidet ihr am 13. September bei der Kommunalwahl.

0: Fanta 4 am Samstag. Einfach gute Musik fürs Wochenende hier bei Radio Hannover. Ich habe gute Nachrichten von der A352. Hannover West Richtung Hannover Nord. Zwischen Langenhagen, Kaltenweide und dem Dreieck Hannover Nord in beiden Richtungen keine Gegenstände mehr auf der Fahrbahn. Gute und sichere Fahrt jetzt mit einem Newcomer aus Oldenburg, der sich ganz schön entwickelt hat die letzten 2 Jahre.
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1: Halb eins gleich.
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1: Also das, was die letzten Tage durch Regen, durch Gewitter vielleicht alles so liegen geblieben ist, das kann heute nachgeholt werden. Alles, was draußen stattfindet, eine Laufrunde, eine Fahrradrunde, eine Hunderunde, ganz egal. Wir bekommen 22 Grad in der Spitze, dazu einen Sonne-Wolken-Mix. Jetzt aktuell haben wir fast 22 erreicht, 21 sind es in Hüpede, in Garbsen 21 Grad, auch in Hemelerwald. Nach den wirklich ja unberechenbaren Tagen echt schön heute das Wetter. Leider, leider hält es nicht so lange an, denn morgen am Sonntag sieht es schon sehr viel grauer aus direkt. Morgen Vormittag sind auch Schauer gemeldet. Wir bekommen dann nur 17 Grad in der Spitze morgen.
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1: Zwei Wanderbaustellen, einmal A352 Hannover Nord Richtung Hannover West zwischen dem Dreieck Hannover Nord und dem Dreieck Hannover West. Auf dem rechten Fahrstreifen und dem Standstreifen bis heute Abend. Das gleiche auf der A37 Burgdorf Richtung Hannover zwischen dem Kreuz Hannover-Kirchhorst und dem Weidetor in beiden Richtungen auch Bauarbeiten. Ich wünsche euch eine gute und sichere Fahrt am Samstag.

0: Also ich persönlich bin auf den Hype nie aufgesprungen. Liegt vielleicht auch daran, dass ich schon tendenziell eher mehr alte Musik als neue Musik höre. Aber alle, die im K-Pop unterwegs sind unter euch, die kennen natürlich die 7 Jungs von BTS. Wobei Jungs eigentlich verkehrt ist. Die sehen wie 16 aus, sind aber so um die 30 mittlerweile. Neue Musik der K-Pop-Band gibt es jetzt hier bei uns bei Radio Hannover. Ich sag Ciao für heute. Wünsche euch später ganz viel Spaß mit Dörte Hansen und natürlich ein schönes, erholsames Wochenende.
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0: wird irgendwie nicht alt, dieser Song, oder? Von Aha, Take On Me hier bei Radio Hannover, kurz nach 13 Uhr.
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2: Ich bin Tanja Wagner. Vor den geplanten Reformberatungen der Bundesregierung wächst der Druck von verschiedenen Seiten. Während Sozialverbände vor neuen Belastungen für Bürgerinnen und Bürger warnen, fordert der Verband der Familienunternehmer mehr Tempo. Er möchte sogar, dass der Bundestag in diesem Jahr auf die Sommerpause verzichtet.
3: Die Familienunternehmer machen sich Sorgen, dass die Reformpläne über den Sommer wieder zerredet werden. Verbandschefin Ostermann fordert deshalb, Reformen noch im August durch den Bundestag zu bringen. Gleichzeitig schlagen auch die Sozialverbände Alarm. Sie warnen vor Einschnitten bei Pflege, Rente oder anderen Sozialleistungen und befürchten, dass viele Menschen das Vertrauen in die Reformpolitik verlieren könnten. Schon jetzt sei die Stimmung in Teilen der Bevölkerung angespannt. Zoe Tassovali, Redaktion.
2: Der ukrainische Präsident Selenskyj bedauert die Ablehnung eines direkten Treffens durch Kreml-Chef Putin. Leider wählt die russische Seite erneut den Krieg, sagte Selenskyj in einer Videobotschaft. Die Antwort sei schwach und enttäusche sicher viele in der Welt. Als Ausweg forderte der Ukraine erneut stärkere internationale Maßnahmen gegen den Kriegsgegner. Fast jeder vierte Bankkunde zahlt inzwischen mindestens 100 Euro pro Jahr für die Führung eines Girokontos. Das geht aus einer Umfrage des Vergleichsportals Verivox hervor. Besonders tief in die Taschen müssen der Umfrage zufolge Kunden der Sparkassen greifen. Über ein komplett kostenfreies Konto verfügt insgesamt knapp ein Fünftel aller Befragten. Bei der Übertragung von Fußballspielen sind die meisten Fernsehzuschauer nebenbei mit dem Handy beschäftigt. Das zeigt eine Umfrage von O2 Telefonica. Dort gab nur knapp jeder Vierte an, während der TV-Übertragung nichts nebenher zu machen.
4: Vielleicht kommentieren einige das Spiel in der WhatsApp-Freundesgruppe oder besprechen sonst was. Fast die Hälfte der Befragten chattet nebenher. Viele lenken sich auch ab. Gut, jeder Dritte ist auf Social Media, etwa jeder Vierte telefoniert, jeder Fünfte surft im Netz und jeder Sechste ist beim Online-Shoppen. Die Forscher sagen, Fußball sei einer der stärksten Treiber für mobile Datennutzung. Wenn Fußballspiele starten, steige der Datenverkehr nicht nur, weil viele das Spiel streamen, sondern auch wegen der nebenbei daddelnden Fußballfans. Ursula Winkler, Nachrichtenredaktion.
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0: Höchstwerte erreicht, 22 Grad aktuell gemessen bei euch in Badenstedt, genauso wie in der List und in Engelbostel. Dazu ist es meistens freundlich heute im weiteren Verlauf des Nachmittags, Sonne und Wolken im Wechsel. Richtung Abend könnte es dann doch noch mal ein bisschen regnen, vor allem am späteren Abend, so 22, 23 Uhr, ein relativ hohes Regenrisiko. Morgen, der Sonntag, bringt dann wieder frischere Temperaturen um die 18 Grad, dazu mehr Wolken, vereinzelt im Tagesverlauf Regen.
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0: Bitte Vorsicht auf der A7 Hamburg Richtung Hannover zwischen Berghof und dem Rastplatz Osterrier. Gefahr durch ein defektes Fahrzeug auf dem linken Fahrstreifen. Nochmal Vorsicht, B3 Hannover der Messeschnellweg zwischen Pferdeturm und Weidetor. Auch hier ein defektes Fahrzeug, das steht hier auf dem rechten Fahrstreifen. Dann A37 und B3 Burgdorf Hannover zwischen dem Kreuz Hannover Kirchhorst und Weidetor in beiden Richtungen eine Wanderbaustelle auf dem rechten Fahrstreifen und auf dem Standstreifen. Bis um 18 Uhr kommt es da heute zu Behinderungen. A352 Hannover Nord Richtung Hannover West zwischen dem Dreieck Hannover Nord und dem Dreieck Hannover West. Ebenfalls eine Wanderbaustelle auf dem rechten Fahrstreifen und dem Standstreifen. Hier Behinderungen möglich bis um 19 Uhr. Gute und sichere Fahrt.
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1: Ach ja, lässt sich ganz gut aushalten. Heute da draußen Temperaturen um die 22 Grad. Das ist der Höchstwert, den wir jetzt auch erreicht haben bei euch in Stöcken. Genauso wie im Heideviertel. 22 Grad auch in Isernhagen KB. Dazu heute Wolken und Sonne im Wechsel im weiteren Verlauf des Nachmittags. Richtung Abend kann es nochmal regnen. Vor allem so am späteren Abend 22 oder 23 Uhr. Morgen, der Sonntag, bringt etwas kühlere Temperaturen unter 20 Grad. Dazu auch mehr Wolken und es kann erneut regnen im Lauf des Tages.
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1: Fahrt bitte vorsichtig auf der A7 Hamburg Richtung Hannover. Zwischen Berghof und dem Rastplatz Osterrier Gefahr durch ein defektes Fahrzeug auf dem linken Fahrstreifen. Dann A37 und B3. Zwischen Kreuz Hannover-Kirchhorst und Weidetor. In beiden Richtungen Behinderungen durch eine Wanderbaustelle auf dem rechten Fahrstreifen und dem Standstreifen. Voraussichtlich bis um 18 Uhr heute Abend. Bauarbeiten auch auf der A352 zwischen Dreieck Hannover-Nord und Dreieck Hannover-West. Ebenfalls eine Wanderbaustelle, hier Behinderungen bis um 19 Uhr. Gute und sichere Fahrt mit Radio Hannover und diesem wunderschönen Song von Prince.

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0: für die kleine Träumerei am Samstagnachmittag. Hier ist Radio Hannover, gleich 14 Uhr.
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2: Ich bin Dirk Zeitler. Es gibt etwas mehr Hoffnung für viele schwerkranke Menschen auf den Wartelisten. In den ersten 5 Monaten des Jahres wurden in Deutschland mehr als 1400 Organe gespendet. Gut 12% mehr als im Vorjahreszeitraum, das teilte die Deutsche Stiftung Organtransplantation mit. Trotzdem reicht die Zahl der Spenden weiterhin nicht aus.
3: Der leichte Anstieg bei den Spenden dürfte die Diskussion über neue Regeln trotzdem weiter anheizen. Denn in Deutschland gilt bisher nur jemand als Organspender, der zu Lebzeiten zustimmt oder dessen Angehörige nach dem Tod ihr Einverständnis geben. In vielen anderen europäischen Ländern ist das anders. Dort gilt grundsätzlich jeder als Spender, solange er nicht widerspricht. Genau so eine Regelung fordern auch einige Bundestagsabgeordnete für Deutschland. Kritiker sehen darin allerdings einen Eingriff in die Grundrechte. Zoe Tassovali, Nachrichtenredaktion.
2: Der Bundestag sollte aus Sicht des Verbands der Familienunternehmer seine diesjährige Sommerpause ausfallen lassen, um die geplanten Reformen zu beraten und zu beschließen. Es darf keinesfalls passieren, dass über den langen Sommer jede Einzelmaßnahme von den verschiedenen Interessengruppen zerpflückt wird, sagte Verbandschefin Ostermann dem RND. Der Koalitionsausschuss soll bis zur Sommerpause über grundlegende Reformen entscheiden. Am letzten Tag des Internationalen Wirtschaftsforums in St. Petersburg haben die ukrainischen Streitkräfte die Millionenstadt erneut unter Beschuss genommen. Der Zivilschutz informierte die Menschen über einen groß angelegten Angriff durch militärische Drohnen. Die ukrainischen Drohnenattacken gegen die russische Ölindustrie und militärische Ziele waren mehrfach Thema bei dem Wirtschaftsforum, das heute ausklingt. Zum Sport. Schock für die deutsche Fußballnationalmannschaft. Lennart Karl fällt für die WM aus. Der 18-Jährige erlitt beim Abschlusstraining vor dem letzten Testspiel heute in Chicago gegen die USA einen Muskelbündelriss im linken Oberschenkel, wie der DFB mitteilte. Nagelsmann nominierte Assan Widarogo von RB Leipzig nach.
4: Es ist ein Schock, 8 Tage vor dem deutschen WM-Auftakt. Lennart Karl gehört zu den Gewinnern der vergangenen Monate. Turbo-Karriere bei Bayern München und bei seinem Startelfdebüt beim DFB begeisterte er gegen Finnland. Unbekümmert und selbstbewusst trat er auf. Seine ganze Familie sei sehr stolz, dass er bei der WM dabei sei. Das sagte der 18-Jährige noch vor ein paar Tagen. Jetzt das Aus durch eine Verletzung im Training. Thomas Bremser, Nachrichtenredaktion.
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0: Ist eigentlich ganz gutes Wetter heute für so ein bisschen Gartenarbeit draußen. Der Nachmittag bleibt, so wie es aussieht, trocken. Richtung Abend erst geht das Regenrisiko wieder hoch. Bis dahin Wolken und Sonne im Wechsel bei 22 Grad. Aktuell in Hemmingen, genauso wie in der Oststadt und in Großbuchholz. So am späten Abend, 22, 23 Uhr, da ist die Wahrscheinlichkeit dann am höchsten, dass heute noch was runterkommt. Morgen, der Sonntag, wird dann insgesamt frischer. Temperaturen um die 18 Grad, dazu auch mehr Wolken als heute. Und auch morgen kann es regnen.
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0: Behinderungen durch Bauarbeiten heute auf der A37 und B3 zwischen Kreuzkirchhorst und Weidetor in beiden Richtungen. Die Wanderbaustelle auf dem rechten Fahrstreifen und dem Standstreifen bis 18 Uhr. Später am Abend. Und A352 auch Bauarbeiten zwischen Dreieck Hannover Nord und Dreieck Hannover West. Hier ebenfalls rechter Fahrstreifen und Standstreifen betroffen. Bis um 19 Uhr. Gute und sichere Fahrt.
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0: Vielleicht erwische ich euch auch gerade im Garten und ihr habt irgendwo ein Radio laufen, während ihr Unkraut jätet oder Blümchen pflanzt. Oder ihr sitzt entspannt auf dem Balkon. Oder im Auto. Oder seid vielleicht doch beim Wohnungsputz. Jeder macht am Wochenende ja so, was er oder sie halt so auf dem Zettel hat. Ne? Wir begleiten euch auf jeden Fall alle mit einfach guter Musik durch den Samstagnachmittag. Jetzt Klassiker von Rick Astley, Together Forever. Ich bin Dörte Hansen. Schönes Wochenende mit uns.

0: den großen Emotionen von Bryan Adams geht's für euch durch den Samstagnachmittag hier auf der 100,0. Schönes Wochenende mit uns und es ist noch nicht zu spät, euch was Schönes vorzunehmen für heute Abend. Die Tipps kommen von Marisa Porti.
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2: Der Jazzclub feiert dieses Jahr 60 Jahre Jubiläum und gastiert deswegen heute in der Staatsoper. Im Foyer gibt's die großen Songs der amerikanischen Unterhaltungsmusik zu hören.

0: Wie den hier zum Beispiel. Gabriela Koch führt durch die goldene Ära des Jazz an ihrer Seite. Die beiden hannoverschen Jazzgrößen Stefan Abel am Saxophon und Lutz Krajenski am Piano. Los geht's um 22.30 Uhr. Karten für die Late-Night-Show gibt's für 22 Euro. Wortakrobatik, Kabarett und Satire. Der Salon Herbert Royal blickt auch 2026 wieder mit einem lachenden und noch einem lachenden Auge zurück zur Seite und nach vorn auf Hannover, Niedersachsen und alles andere auch. Heute Abend im Revue-Palast in Leinhausen-Stöcken. Eintrittskarten gehen bei 34 Euro los. Und Schützenfest in Wunsdorf dieses Wochenende. Heute Abend Schützenfest, Schmaus und Live-Musik im Festzelt. Morgen ab 12 Uhr werden dann die besten Wunsdorfer Schützen geehrt. Schönes, entspanntes Wochenende.
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0: Hier in Hannover brüsten wir uns ja gerne mit unserem besonders guten Hochdeutsch. Führt aber auch dazu, dass wir jetzt nicht so unbedingt in Dialekt-Songs schwimmen. Das ist in Köln zum Beispiel anders. Daher kommt Bapp. Und von Bapp hört ihr gleich den Klassiker. Verdammt lang her, unser Classic-Hit hier bei Radio Hannover um kurz vor 2:30.
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1: Also Kaffee und Kuchen könnt ihr nachher auf jeden Fall gut draußen genießen, ob nun im Café oder auf dem eigenen Balkon oder im Garten. Das Wetter macht ganz gut mit. 22 Grad in Elershausen, genauso wie bei euch in Ahlem und in Kleefeld. Dazu im Tagesverlauf Wolken und Sonne im Wechsel. Es bleibt erstmal trocken, aber am Abend geht das Regenrisiko nochmal hoch, vor allem so um die 22, 23 Uhr. Da wird ziemlich sicher noch ein bisschen was runterkommen. Morgen dann am Sonntag etwas frischer mit 18 Grad in der Spitze, dazu auch mehr Wolken und auch morgen kann es regnen.
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1: Fahrt vorsichtig bitte auf der A2 Hannover Richtung Braunschweig zwischen Kreuz Hannover Buchholz und Kreuz Hannover Ost. Ein defektes Fahrzeug steht hier auf dem Standstreifen. A37 und B3 Burgdorf Hannover zwischen Kreuz Hannover Kirchhorst und Weidetor. Behinderungen durch eine Wanderbaustelle heute bis um 18 Uhr. Das Ganze auf dem rechten Streifen und dem Standstreifen. Baustelle auch auf der A352 zwischen Dreieck Nord und Dreieck West. Auch hier der rechte Streifen und der Standstreifen betroffen. Und das bis 19 Uhr. Gute und sichere Fahrt mit Radio Hannover.

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0: Schönes Wochenende. Hier ist Radio Hannover am Samstag. Rettungsaktionen in luftiger Höhe, spektakuläre Löscheinsätze oder ein ganzes mobiles Feldkrankenhaus. Alles, was Feuerwehr, Rettungswesen und Bevölkerungsschutz so zu bieten haben. Aktuell hier bei uns in Hannover auf unserem Messegelände. Dort geht heute die Interschutz zu Ende. Ja, und auch heute ist Kollege Dennis Pumm für uns mit unserem mobilen Radio Hannover Studio nochmal vor Ort. Dennis, ist denn heute am letzten Tag nochmal viel los bei dir?
1: Ja, hier ist wirklich viel los. Der Feuerwehrbär los, kann ich sagen. Es ist Samstag, natürlich haben alle viel Zeit. Es sind auch wirklich viele Jugendfeuerwehren da. Familien habe ich auch viele gesehen, die einfach nur mal so gucken wollen. Und ja, es sind wirklich überraschend sehr viele Junge da und die haben richtig Ahnung. Ich habe mich mal ein bisschen umgehört.
2: Warum wir hier sind, wir sind selber feuerwehrbegeistert, wurden in die Feuerwehr hineingeboren. Unser Vater ist Berufsfeuerwehrmann hier in Hannover. Ja, deswegen sind wir jetzt so oft wie möglich hierher gekommen, um uns möglichst alles anzugucken.
3: Ein Highlight, auf jeden Fall die Firefit Arena, finde ich. Also ist echt cool, das anzugucken. Und ansonsten, so große Highlights natürlich, ne, 104 Meter TMB, die hier rumsteht, ist schon krass.
4: Ja, mein Highlight sind die Drohnen und die Möglichkeiten zur Fernerkundung im Bevölkerungs- und Katastrophenschutz.
5: Die High-Performance-Reanimation. Als Ersthelfer habe ich hier mitgemacht und sonst halt in meiner Freizeit bei der DLRG oder bei der Feuerwehr.
6: Firefit auf jeden Fall. Ich würde auch sagen, generell der Vorplatz, die Freifläche mit den ganzen Fahrzeugen an sich einfach.
5: Wir wollen noch eine liebe Grüße ausrichten an die OG Anderten.
7: Und DLRG.
1: Ja, die mussten jetzt noch mal sein, das habe ich denen versprochen.
0: Ist okay, ich grüße alle, die mich kennen. In den vergangenen Tagen, ja, genau. Dennis, hattest du ja auch durchaus prominente Gesprächspartner, also zum Beispiel Niedersachsens Innenministerin Daniela Behrens war zu Gast bei dir im mobilen Studio. Heute hast du mit jemandem gesprochen, der mit Feuerwehr erstmal weniger zu tun hat, nämlich der hannoversche Rapper Spex. Was hat denn der auf der Interschutz zu suchen?
1: Ja, der war in der Halle 26 heute mit einer Reihe von Jugendlichen da am Stand. Nochmal Halle 26, da sind so die ganzen Hilfsorganisationen untergebracht. DRK, THW, ASB, Johanniter und auch eben die Malteser. Und mit den Maltesern haben sie sich eben eine Aktion überlegt, wie kann ich Kinder und Jugendliche eigentlich stark machen für Krisen. Und die Kampagne lautet mit Beats gegen die Krise. Mhm. Damit soll eben jungen Menschen Mut gemacht werden. Und ja, Rapper Spex, den habe ich natürlich gefragt, wie ist es denn so auf der Interschutz plötzlich im Blaulichtgewitter zu stehen und für ihn Neuland, aber er fühlt sich ganz wohl.
8: Also mein erster Eindruck, ich bin das erste Mal hier, ist natürlich, es gibt unglaublich viele Dinge, die mich retten, sollte ich ein Problem bekommen. Wir sind gut aufgestellt. Jetzt hoffen wir, dass die Politik, die alles oben finanziell verwaltet, genügend Mittel zur Verfügung stellt, um auch das Geld an die Stellen fließen zu lassen, die dafür sorgen, dass genau diese Dinge auch da sind, wenn wir sie benötigen.
1: Ja, das soll ja auch passieren, hat mir Daniela Behrens, die Innenministerin, vor ein paar Tagen ja erzählt.
0: Ja, zeigt ja auch, ne, dass Bevölkerungsschutz einfach uns alle was angeht. Also es waren viele Politikerinnen und Politiker da auf der Interschutz. Dann hoffen wir aber natürlich alle, dass wir möglichst wenig Rettung und Katastrophenschutz brauchen. Das wäre ja sowieso der Idealfall, ne?
1: Das wäre schön, aber ich kann das eigentlich nur bestätigen, wenn man hier so rumgeht und sieht, was die alle so auffahren an Gerät und was es alles heute für Möglichkeiten gibt. Da fühlt man sich schon ein Stück sicherer, muss ich auch sagen, nach dieser Woche Interschutz. Schon fast ein bisschen traurig, dass ich heute abhauen muss. Ein Blaulichtgewitter ist ja sozusagen mit der Feuerwehr Hannover hier ein gemeinsamer Stand. Und jetzt sehe ich gerade zum Beispiel einen Feuerwehrchef hier vorbeilaufen von der Feuerwehr, aber den frage ich jetzt nicht spontan.
0: Ja.
1: Ne? Es ist ja eine Begegnung gewesen in dieser Woche. Rotlicht trifft Blaulicht sozusagen. Unser Radiostudio.
0: Stimmt, ja.
1: Im Blaulichtgeflacker.
0: Also nicht, dass die Leute jetzt Rotlicht falsch verstehen, ne?
1: Nein. Das stimmt, das muss man erzählen. Im Radio gehen ja mal rote Lampen an, wenn das Mikro an ist, deswegen.
0: Genau.
1: Und da gab es schon den ein oder anderen Spruch von den Feuerwehren. Ach, hier die Rotlicht-Leute sind wieder da. Ja.
0: Dennis, vielen Dank. Live vom Messegelände aus unserem mobilen Radio Hannover Studio am Stand der Feuerwehr Hannover. Du hast es gerade gesagt. War eine super spannende Woche, auch mit dir auf der Interschutz. Bring's gut zu Ende und weiter fröhliches Blaulicht zählen, ne?
1: Ja, wünsche ich auch. Und wir hören uns sicherlich auch nochmal wieder.
0: So wird's sein. Ciao.
1: Ciao.

zweite Erfolgsserie von Disney, Hannah Montana, ist Miley Cyrus ja zum Teenie-Star geworden. Das war ihr ganz großer Durchbruch, der Grundstein für eine echt schon ziemlich lange Karriere. Denn Hannah Montana hat vor kurzem 20-jähriges Jubiläum gefeiert, wurde auch groß gefeiert. Und Miley Cyrus hat anlässlich des Jubiläums einen neuen Song veröffentlicht, und zwar diesen hier.

0: spricht zu ihrem jüngeren Ich in Younger You von Miley Cyrus. Hört ihr gleich bei Radio Hannover vor den Nachrichten um 3.
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0: persönlich sehr emotional. Miley Cyrus mit Younger You hier bei Radio Hannover, kurz nach 3.
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2: Ich bin Dirk Zeitler. Nach gut 2 Wochen Behandlung in der Berliner Charité ist der US-amerikanische Ebola-Patient aus dem Krankenhaus entlassen worden. Der Arzt, der sich in der Demokratischen Republik Kongo mit dem gefährlichen Virus infiziert hatte, sei symptomfrei und testnegativ, teilte die Klinik mit.
3: Als der US-Arzt in die Charité kam, war er sehr geschwächt. Es konnte eine Art des Ebola-Virus bei ihm eindeutig nachgewiesen werden. Auch seine Frau und die 4 Kinder kamen als Hochrisikokontakte in die Klinik, in eine eigene Quarantäne. Die Familie des Arztes hatte keine Symptome. Seit einer Woche konnte auch beim Vater kein Virus mehr nachgewiesen werden. Jetzt konnten alle 6 aus der Klinik entlassen werden. Ursula Winkler, Nachrichtenredaktion.
2: Es gibt etwas mehr Hoffnung für viele schwerkranke Menschen auf den Wartelisten. In den ersten 5 Monaten des Jahres wurden in Deutschland mehr als 1.400 Organe gespendet. Gut 12% mehr als im Vorjahreszeitraum. Das teilte die Deutsche Stiftung Organtransplantation mit. Trotzdem reicht die Zahl der Spenden weiterhin nicht aus.
4: Der leichte Anstieg bei den Spenden dürfte die Diskussion über neue Regeln trotzdem weiter anheizen. Denn in Deutschland gilt bisher nur jemand als Organspender, der zu Lebzeiten zustimmt oder dessen Angehörige nach dem Tod ihr Einverständnis geben. In vielen anderen europäischen Ländern ist das anders. Dort gilt grundsätzlich jeder als Spender, solange er nicht widerspricht. Genau so eine Regelung fordern auch einige Bundestagsabgeordnete für Deutschland. Kritiker sehen darin allerdings einen Eingriff in die Grundrechte. Zoe Tassovali, Nachrichtenredaktion.
2: Der Bundestag sollte aus Sicht des Verbands der Familienunternehmer seine diesjährige Sommerpause ausfallen lassen, um die geplanten Reformen zu beraten und zu beschließen. Es darf keinesfalls passieren, dass über den langen Sommer jede Einzelmaßnahme von den verschiedenen Interessengruppen zerpflückt wird, sagte Verbandschefin Ostermann dem RND. Der Koalitionsausschuss soll bis zur Sommerpause über grundlegende Reformen entscheiden. Zum Sport. Anders als alle Nationalspieler werden mehrere Funktionäre des iranischen Fußballverbandes keine Visa zur Einreise in die USA für die anstehende Weltmeisterschaft erhalten. Zu ihnen zählt laut Medien auch Verbandspräsident Tadj. Iranische Medien berichten von insgesamt 12 abgelehnten Anträgen.
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0: Da kann man gut noch ein bisschen Zeit draußen einplanen. Heute am Nachmittag, schöner Spaziergang oder ein bisschen im Garten hocken. Das Wetter macht ganz gut mit heute. 22 Grad aktuell bei euch in Dören, genauso wie in Isernhagen Süd und in Wennebostel. Sonne und Wolken wechseln sich ab, also ist insgesamt ganz freundlich das Wetter. Das bleibt auch den Nachmittag über weitestgehend so. Aber ihr seht es schon am Himmel, da sind doch so ein paar dickere Wolken auch unterwegs und die können am Abend dann auch noch mal Regen ablassen. Vor allem so gegen 22, 23 Uhr. Erhöhtes Risiko. Morgen im Laufe des Tages kann es auch regnen. Die Temperaturen dann etwas frischer mit bis zu 18 Grad.
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0: 2 Wanderbaustellen sorgen für Behinderungen heute. Die eine auf der A37 und B3 zwischen Kreuzkirchhorst und Weidetor in beiden Richtungen, auf dem rechten Fahrstreifen und dem Standstreifen. Bis 18 Uhr eingeplant und auf der A352 zwischen Dreieck Nord und Dreieck West bis 19 Uhr eingeplant. Also da kann es in dieser Zeit zu Verzögerungen kommen. Gute und sichere Fahrt euch.
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0: Ich weiß gar nicht, wo ich anfangen soll, aber es tut einfach unbeschreiblich weh, das größte Turnier verpassen zu müssen, schreibt Lennart Karl, der Youngster vom FC Bayern, der die WM in den USA, in Mexiko und Kanada leider verpasst. Hat sich verletzt im Abschlusstraining vor dem Testspiel heute Abend gegen die USA. Auf das blicken wir natürlich trotz dieses Dämpfers hoffentlich mit positiver Stimmung. Und gleich haben wir nochmal die Stimmen des Bundestrainers dazu. Ich bin Dörte Hansen. Euch ein schönes Wochenende.

0: Also im Theater soll es ja angeblich Glück bringen, wenn in der Generalprobe was schief geht. Aber vor der Fußball-WM hoffen dann doch wohl die meisten eher auf einen positiven Verlauf heute Abend. Schönen Samstag mit Radio Hannover. Ja, WM-Generalprobe für die deutsche Nationalmannschaft heute Abend in Chicago gegen Mitgastgeber USA. Gibt es nochmal ein Testspiel. Die USA für Bundestrainer Julian Nagelsmann ein guter letzter Gegner, bevor es dann demnächst ernst wird.
1: Weil sie einfach eine gute Intensität haben und das wird uns auch eine Gruppe bevorstehen. Und da will ich, dass wir einfach uns die Dinge erstmal erarbeiten und dann auch über die fußballischen Momente kommen. Aber in der richtigen Reihenfolge, ja, dass wir da die Top-Einstellung auf dem Platz haben, aber eben auch die richtige Emotion des Spiels angehen und uns ins Spiel reinarbeiten. Klar, ich glaube, die US-amerikanische Nationalmannschaft möchte den Heimvorteil nutzen, möchte da auch sofort im Spiel mit viel Emotion reinstarten, uns beschäftigen und dass wir da hellwach sind. Und dann haben wir fußballische außergewöhnliche Qualitäten mit den Spielern, die wir haben, dann auch nach dem Erarbeiten in fußballische Glanzmomente zu kommen.
0: Ja, erst die Arbeit, dann das Vergnügen, ne? Ansonsten natürlich der große Stimmungsdämpfer, das WM-Aus für Youngster Lennart Karl vom FC Bayern. Mit Muskelbündelriss musste der 18-Jährige unter Tränen abreisen. Hassan Ouedraogo, 20 Jahre jung, von RB Leipzig, rückt jetzt in den Kader nach. Tja, und dann gibt's ja auch wieder eine Wade der Nation. Das war bei der EM 2008, damals Michael Ballack. Diesmal blicken alle auf den Unterschenkel von Torwartrückkehrer Manuel Neuer. Im Test heute Abend macht der tatsächlich immer noch Pause. Der Bundestrainer aber gibt sich fürs Turnier optimistisch.
1: Ihm geht's gut, ist auf Weg zur bester Fitness. Trotzdem wollen wir noch kein Risiko eingehen, sondern der Struktur noch die Zeit geben. Und einfach die Wahrscheinlichkeit erhöhen, dass dann das Turnier auch perfekt verläuft und da nichts passiert. Die Wade hat ein paar Vorverletzungen dieses Jahr gehabt. Und deswegen haben wir uns entschieden, kein Risiko zu gehen. Und dann Richtung ersten Gruppenspiel wird er dann topfit sein und auch nächste Woche ins Mannschaftstraining einsteigen.
0: Also trotz kleiner Torwartunsicherheit und trotz des Karl-Verletzungsschocks hoffen wir natürlich auf ein gutes Signal heute Abend, auf eine gelungene WM-Generalprobe. Der letzte Test, bevor es in einer Woche dann ernst wird. Deutschland gegen Mitgastgeber USA heute um 20:30 Uhr RTL überträgt.

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0: Der Song hat so ein bisschen gebraucht bei mir, bis ich ihn richtig gut fand. Inzwischen finde ich ihn echt toll. Harry Styles mit American Girls hier bei Radio Hannover. Gleich unser Classic-Hit um kurz vor halb, der inhaltlich heute zumindest zeitweise passt. Sunny von Boney M. gibt's gleich um kurz vor halb.
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1: Es ist 3:30.
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1: Vielleicht macht ihr euch mit den Kindern noch auf den Weg in eine Eisdiele heute Nachmittag. Auf jeden Fall noch schönes Eiswetter, denn es bleibt erstmal zumindest trocken. 23 Grad messen wir aktuell in Lindenmitte, in Anderten und Dedensen. Da schmeckt so ein Eis schon ganz gut. Am späteren Abend, dann wenn die Kinder vermutlich schon im Bett sind, so um 22, 23 Uhr, da steigt das Regenrisiko nochmal an. Da kann nochmal was runterkommen. Morgen am Sonntag dann doch deutlich frischer wieder die Temperaturen. So bei 17, 18 Grad im Laufe des Tages. Auch noch mehr Wolken als heute. Morgen kann es im Laufe des Tages regnen.
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1: Fahrt bitte vorsichtig auf der B217, springe Richtung Hameln zwischen der Abzweigung nach Domäne Dahle und Altenhagen. Gefahr durch eine Ölspur auf der Straße. Dann haben wir zwei Wanderbaustellen, die eine auf der A37 und B3 zwischen Kreuzkirchhorst und Weidetor in beiden Richtungen. Auf dem rechten Fahrstreifen und dem Standstreifen geplant bis 18 Uhr. Und A352 zwischen Dreieck Nord und Dreieck West auch eine Wanderbaustelle, da kommt es bis 19 Uhr zu Behinderungen. Gute und sichere Fahrt, wenn ihr im Auto unterwegs seid. Gleich gibt's Musik aus New York. Die klingt auch irgendwie nach New York, finde ich. Unglaublich cooler Vibe, den Somba da mitbringt. Anfang 20 ist der erst. Homewrecker gibt's gleich nach Electronic.

Also in dieser Woche war es ja leider nicht unbedingt selbstverständlich und deswegen schon mal super. Das Wetter hat gehalten beim Saisonstart unserer sehr beliebten Maschsee-Konzertreihe. Gemeinsam mit der Östra und ihrer Maschsee-Flotte bescheren wir euch ja auch in diesem Jahr wieder wirklich Konzerterlebnisse der Kategorie einmalig und unvergesslich. Ein Konzert auf einem fahrenden Boot. Und an Bord war diese Woche Fury-Drummer Rainer Schumann mit seiner Band Schumann als Duo.

0: schön. Da kommt die Stimmung auch echt ganz gut rüber, die Rainer Schumann ja auch das erste Mal miterlebt hat. Der war direkt begeistert, auch wenn er sich nicht immer zu 100% aufs Musizieren konzentrieren konnte.
1: Also ich muss sagen, es ist total geil, muss ich echt sagen, weil das ist alles so im Fluss, im Flow. Ne? Man gleitet hier über diesen Maschee. Das Publikum ist dankbar, ich bin dankbar. Wir sind am Regen vorbeigesegelt. Ich war ein paar Mal abgelenkt, weil ich habe dann irgendwie kurz vor dem Refrain auf einmal kommt ein Ruderboot vorbei, die dann volle Motte Gas geben, und das sind so Sachen, da rechnest du einfach gar nicht mit. Aber das ist, macht echt total Bock. Super, also ich find's gut.
0: Ja, halt was ganz Besonderes. Und wie hat's unserem Publikum gefallen?
2: Ich find's atemberaubend. Ich muss sagen, ich habe die Erfahrung noch nie gemacht und ich würd's nochmal machen, auf jeden Fall. Und kein zweites, drittes Mal, sondern viertes, fünftes Mal.
3: Ganz großartig. Also die Gitarren klingen super, so Open Air. Also es ist ein ganz tolles Erlebnis. Ja, vielen Dank auch.
4: Ja, also einfach coole Location, tolle Stimmung, das macht richtig Spaß.
5: Ja, wir finden das auch richtig gut hier. War auch eigentlich unbekannt vorher, ne? Außer halt Fury und Slaughterhouse kennen wir. Ist eine coole Sache mal auf dem Maschsee. Und das Wetter ist ja auch recht gut und wechselhaft, denke ich. Ist eine coole Sache. Die beiden trotzen dem Wetter, dem Wind und den Wellen.
6: Ich finde es total toll und freue mich, dass ich die Karten gewonnen habe. Und ich finde euren Sender sowieso super. Ich höre den überall.
0: Ja, und 100,0 hören lohnt sich sowieso immer und auch weiterhin, denn das war ja erst der Auftakt für unseren Maschsee-Konzertsommer 2026. Es geht bald weiter und mit dabei sind diesen Sommer noch Steven Screams und Cyril Krüger.

0: Gleich bei Radio Hannover eine emotionale Liebeserklärung an Los Angeles, denn da kommt Singer-Songwriterin Maya Jean her und die hat diesen Song geschrieben nach diesen verheerenden Waldbränden in L.A. Anfang 2025. Cul-de-sac heißt der Song von Maya Jean. Hört ihr gleich vor den Nachrichten um 4.
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0: Schönes Wochenende mit Radio Hannover am Samstag, kurz nach 16 Uhr.
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2: Ich bin Dirk Zeitler. Bundeskanzler Merz hat Zweifel an der Fähigkeit seiner Regierung zur Modernisierung Deutschlands zurückgewiesen. Das Land habe die Kraft für die notwendigen Reformen und einen neuen Aufbruch, betonte er beim Landesparteitag der CDU Mecklenburg-Vorpommern. Er sei sicher, dass man die gegenwärtigen Schwierigkeiten überwinden könne, sagte Merz und verwies auf die Vorhaben zur Entbürokratisierung und Digitalisierung. Nach gut zwei Wochen Behandlung in der Berliner Charité ist der US-amerikanische Ebola-Patient aus dem Krankenhaus entlassen worden. Der Arzt, der sich in der Demokratischen Republik Kongo mit dem gefährlichen Virus infiziert hatte, sei symptomfrei und testnegativ, teilte die Klinik mit.
3: Als der US-Arzt in die Charité kam, war er sehr geschwächt. Es konnte eine Art des Ebola-Virus bei ihm eindeutig nachgewiesen werden. Auch seine Frau und die vier Kinder kamen als Hochrisikokontakte in die Klinik, in eine eigene Quarantäne. Die Familie des Arztes hatte keine Symptome. Seit einer Woche konnte auch beim Vater kein Virus mehr nachgewiesen werden. Jetzt konnten alle sechs aus der Klinik entlassen werden. Ursula Winkler, Nachrichtenredaktion.
2: Die Deutsche Umwelthilfe kritisiert die Abfallkonzepte großer deutscher Musikfestivals. Nach einer Umfrage unter 10 der größten Veranstaltungen fordert die Organisation vor allem mehr Mehrweg, bessere Mülltrennung und nachhaltigere Sanitärkonzepte.
4: Volle Campingplätze, tausende Besucher und jede Menge Müll. Das größte Problem ist laut der Deutschen Umwelthilfe, dass es zu wenig Einwegverpackungen gibt. Auch bei der Mülltrennung auf Festival- und Campingflächen ist demnach noch Luft nach oben. Immerhin, einige Festivals sind laut der Organisation schon auf dem richtigen Weg. Rock am Ring zum Beispiel hat ein Green Camping-Angebot, bei dem deutlich mehr auf Mülltrennung und Mehrwegverpackungen geachtet wird. Zoe Tassovali, Nachrichtenredaktion.
2: Pakistans Innenminister Naqvi reist nach erneuten Kampfhandlungen zwischen den USA und dem Iran nach Teheran. Geplant seien hochrangige Treffen mit iranischen Regierungsbeamten, heißt es aus pakistanischen Sicherheitskreisen. Ziel sei es, den Dialog zwischen dem Iran und den USA zu fördern. Regionale Staaten und vor allem Pakistan vermitteln zwischen Washington und Teheran, um den Krieg dauerhaft zu beenden.
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0: Es ist relativ warm heute, 23 Grad. Das hatten wir die vergangenen Tage eher nicht. 23 Grad aktuell gemessen in Imerolofen, genauso wie in Ricklingen und bei euch in Fahrenwald. Dazu heute meist freundlich und trocken am Nachmittag. Der Abend könnte dann aber noch so ein bisschen Regen bringen. Da steigt das Risiko an, vor allem so um 22 oder 23 Uhr. Morgen dann am Sonntag insgesamt frischer mit 18 Grad nur noch. Dazu auch mehr Wolken und es kann auch morgen im Laufe des Tages regnen.
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0: Bitte Vorsicht auf der A7, Hannover Richtung Hamburg, an der Ausfahrt Berghof steht ein defektes Fahrzeug. Vorsicht auch auf der B217, Springe Richtung Hameln, zwischen dem Abzweig nach Domäne Dahle und Altenhagen, Gefahr durch eine Ölspur auf der Straße. Und Vorsicht auf der B65 in Hannover, der Südschnellweg in Höhe Höfersche Straße in beiden Richtungen, Gefahr durch Menschen auf der Fahrbahn. B65 Südschnellweg, Menschen auf der Fahrbahn in Höhe Höfersche Straße, fahrt hier bitte in beiden Richtungen vorsichtig. Dann Behinderungen durch zwei Wanderbaustellen heute, die eine auf der A37 und B3 zwischen Kreuz Kirchhorst und Weidetor. In beiden Richtungen auf dem rechten Fahrstreifen und dem Standstreifen bis um 18 Uhr. Und auf der A352 zwischen dem Dreieck Hannover Nord und dem Dreieck Hannover West Behinderungen bis um 19 Uhr. Gute und sichere Fahrt euch.
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0: Vielleicht habt ihr heute beim Wochenendeinkauf Grillgut eingepackt für später. Heute sieht das ganz gut aus mit der Wetterprognose, zumindest für den etwas früheren Abend. Da sollte euch das hoffentlich nicht verregnen, das geplante Grillen mit der Family oder mit Freunden. Vielleicht wollt ihr später auch noch mal raus und wohin es da gehen könnte, das hört ihr gleich hier bei mir in unseren Veranstaltungstipps. Ich bin Dörte Hansen. Schönes Wochenende.

0: Noch lange nicht zu spät, euch noch was Schönes vorzunehmen für heute Abend. Die passenden Anregungen kommen jetzt von Marisa Porti.
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2: Der Jazzclub feiert dieses Jahr 60 Jahre Jubiläum und gastiert deswegen heute in der Staatsoper. Im Foyer gibt's die großen Songs der amerikanischen Unterhaltungsmusik zu hören. Whoa.

0: Wie den hier zum Beispiel. Gabriela Koch führt durch die goldene Ära des Jazz an ihrer Seite. Die beiden hannoverschen Jazzgrößen Stefan Abel am Saxophon und Lutz Krajenski am Piano. Los geht's um 22.30 Uhr. Karten für die Late-Night-Show gibt's für 22 Euro. Wortakrobatik, Kabarett und Satire. Der Salon Herbert Royal blickt auf 2026 wieder mit einem lachenden und noch einem lachenden Auge zurück zur Seite und nach vorn auf Hannover, Niedersachsen und alles andere auch. Heute Abend im Revue-Palast in Leinhausen-Stöcken. Eintrittskarten gehen bei 34 Euro los. Und Schützenfest in Wunsdorf dieses Wochenende. Heute Abend Schützenfest, Schmaus und Live-Musik im Festzelt. Morgen ab 12 Uhr werden dann die besten Wunsdorfer Schützen geehrt. Schönes, entspanntes Wochenende.
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1: Schönes Wochenende. 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
1: Schönes Wochenende. Es ist Samstagnachmittag, kurz nach 4:30.
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1: Vielleicht habt ihr ein bisschen Gartenarbeit erledigt heute, zu Hause oder im Kleingarten. Das Wetter hat ganz gut mitgemacht dabei. Ist ja erstmal trocken geblieben, das bleibt auch noch eine Weile so. Aber am Abend, da steigt dann das Regenrisiko doch nochmal an. Kann gut sein, dass da noch was runterkommt, vor allem so gegen 22, 23 Uhr. So zumindest die aktuelle Prognose. Die Temperaturen heute relativ warm. Aktuell sind es noch 23 Grad bei euch im Zooviertel, in Leinhausen und auch in Stehlingen. Morgen am Sonntag bisschen frischer mit nur 18 Grad in der Spitze. Dazu dann auch mehr Wolken und im Tagesverlauf kann es regnen.
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1: Bitte fahrt vorsichtig auf der A7 Hannover in Richtung Hamburg. An der Ausfahrt Berghof Gefahr durch ein defektes Fahrzeug. Und Vorsicht auch auf der B217 Springe Richtung Hameln zwischen der Abzweigung nach Domäne Dahle und Altenhagen. Gefahr durch eine Ölspur auf der Straße. Dann nochmal der Hinweis auf zwei Wanderbaustellen. Die eine A37 und B3 zwischen Kreuzkirchhorst und Weidetor in beiden Richtungen. Da gibt es noch bis 18 Uhr Behinderungen. Und auch auf der A352 eine Wanderbaustelle zwischen Dreieck Nord und Dreieck West. Hier gibt es Behinderungen bis um 19 Uhr. Ich wünsche eine gute und sichere Fahrt. Und weiterhin ein schönes Wochenende. Jetzt mit Alex Warren. Ich bin Dörte Hansen. Hi.

0: Duran Duran und Nile Rodgers, Free to Love, ganz neu hier bei Radio Hannover. Ich persönlich zehre ja immer noch gerne von meinen Erinnerungen an unser tolles Radio Hannover Marathon Battle im April. Da sind wir ja zusammen mit Hörerinnen und Hörern beim Hannover Marathon an den Start gegangen. Kollegin Marisa Porti und ich haben uns gebettelt. Und es ist einfach insgesamt immer so eine coole Erfahrung, bei so Events mitzumachen. Und man leckt wirklich Blut. Ich will immer wieder irgendwo anders mitmachen und überlege die ganze Zeit schon, was könnte dann mein nächstes Lauf-Event werden? Und ich muss mich daran erinnern, ich muss da wirklich auch mehr ins Umland gucken. Hannover ist nämlich nicht nur Laufstadt, sondern auch eine absolute Laufregion. Es gibt super, super viele Lauf-Events auch im Umland von Hannover morgen. Zum Beispiel in Neustadt am Rübenberge beim Stadtlauf. Und Organisator Oliver Seitz vom TSV Neustadt war diese Woche zu Gast bei Kollegin Marisa Puerti. Und klar, der ist natürlich selber auch absoluter Lauffan.
1: Ja, Laufen ist so einfach, ne? Man zieht sich Schuhe an und im Zweifel noch die richtigen Klamotten dazu und kann direkt da, wo man ist, loslaufen.
2: Ja, stimmt. Und es gibt so viele schöne Laufstrecken, wahrscheinlich auch bei euch in Neustadt. Da kenne ich mich jetzt nicht so aus. Ich bin eher so Maschsee-Leinemarsch unterwegs.
1: Genau, deshalb bieten wir den Stadtlauf auch an, um mal zu zeigen, wie schön man in Neustadt laufen kann.
2: Ihr legt ja den Fokus total auf Families, auf Kinder, zum Beispiel mit einer Grundschullaufmeisterschaft.
1: Genau, wir haben die Laufmeisterschaft für alle Grundschüler im Stadtgebiet. Das sind insgesamt so 1600. Davon haben wir dieses Jahr 1126 angemeldet. Und die bringen natürlich auch noch alle wen mit, Mama, Papa oder Geschwister, manchmal auch noch Oma, Opa. Und von daher ist bei uns immer richtig viel los. Und wir belohnen die, die mit den meisten Schülern pro Klasse kommen. Und nicht nur die schnellsten, die kriegen bei uns auch Gold, Silber und Bronze. Aber die richtige Belohnung gibt's dann für die besten Klassen.
2: Es gibt dieses Mal eine Premiere tatsächlich. Also diesmal können auch Spenden beim Laufen gesammelt werden. Was ist das für eine Kooperation, die dahinter steckt?
1: Wir haben uns mit dem Rotary Club Neustadt Schloss Landestrost zusammengetan. Die wollten auch eine Laufveranstaltung machen, durch die Spenden reinkommen. Und vielleicht ist die Konkurrenz einfach ein bisschen groß an Laufveranstaltungen. Das hat die ersten beiden Male nicht so richtig funktioniert. Und dann haben wir zusammen gesagt, Kinder laufen für Kinder. Die Kinder haben wir schon da. Der Rotary Club hat jetzt noch Spender besorgt. Die zahlen alle zusammen 1 Euro pro gelaufene 100 Meter jedes Kindes. Und dabei werden dann am Ende so 12.000, 13.000 Euro rumkommen.
2: Für welchen Zweck?
1: Ein Teil davon bekommen wir. Wir brauchen um die 140 Helfer für den Stadtlauf, damit das mit den Kindern auch alles glatt über die Bühne geht. Die brauchen dringend mal wieder neue Shirts. Diese Shirts hat diesmal der Rotary Club bezahlt. Und die restlichen so etwa 8.000 Euro werden für den neuen Kinderspielplatz der Kinderklinik im Neustädter Krankenhaus investiert. Also wirklich auch Kinder für Kinder.
0: Ja, gute Sache. Klein und groß laufen zusammen durch Neustadt. Es gibt viele verschiedene Strecken, auch ein Halbmarathon zum Beispiel. Und wenn ihr jetzt sagt, ja, wäre vielleicht was für mich, ihr könnt tatsächlich auch noch spontan dabei sein. Bis heute um Mitternacht könnt ihr euch noch online anmelden oder sonst sogar morgen super kurz entschlossen noch vor Ort in Neustadt.

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0: Mit diesem Song ist Madonna Mitte der 80er Jahre endgültig zur Pop-Ikone aufgestiegen. Das war revolutionär damals. Madonna mit Like a Virgin hört ihr gleich hier bei Radio Hannover vor den Nachrichten um 5.
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0: Für die Queen of Pop überziehen wir auch ein bisschen. 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
2: Ich bin Dirk Zeitler. Bundeskanzler Merz hat Zweifel an der Fähigkeit seiner Regierung zur Modernisierung Deutschlands zurückgewiesen. Das Land habe die Kraft für die notwendigen Reformen und einen neuen Aufbruch, betonte er beim Landesparteitag der CDU Mecklenburg-Vorpommern in Linstow. Er sei sicher, dass man die gegenwärtigen Schwierigkeiten überwinden könne. Auch die Koalition in Berlin habe dafür die Kraft und die notwendige Geschlossenheit.
3: Ich bin zuversichtlich, dass Deutschland schon wieder in relativ kurzer Zeit ganz anders aussehen kann.
2: Merz verwies etwa auf die Vorhaben zur Digitalisierung und Entbürokratisierung. Pakistans Innenminister Naqvi reist nach erneuten Kampfhandlungen zwischen den USA und dem Iran nach Teheran. Geplant seien hochrangige Treffen mit iranischen Regierungsbeamten, heißt es aus pakistanischen Sicherheitskreisen. Ziel sei es, den Dialog zwischen dem Iran und den USA zu fördern. Regionale Staaten und vor allem Pakistan vermitteln zwischen Washington und Teheran, um den Krieg dauerhaft zu beenden. Die Deutsche Umwelthilfe kritisiert die Abfallkonzepte großer deutscher Musikfestivals. Nach einer Umfrage unter 10 der größten Veranstaltungen forderte die Organisation vor allem mehr Mehrweg, bessere Mülltrennung und nachhaltigere Sanitärkonzepte.
4: Volle Campingplätze, tausende Besucher und jede Menge Müll. Das größte Problem ist laut der Deutschen Umwelthilfe, dass es zu wenig Einwegverpackungen gibt. Auch bei der Mülltrennung auf Festival- und Campingflächen ist demnach noch Luft nach oben. Immerhin, einige Festivals sind laut der Organisation schon auf dem richtigen Weg. Rock am Ring zum Beispiel hat ein Green Camping-Angebot, bei dem deutlich mehr auf Mülltrennung und Mehrwegverpackungen geachtet wird. Zoe Tassovali, Nachrichtenredaktion.
2: Nach gut 2 Wochen Behandlung in der Berliner Charité ist der US-amerikanische Ebola-Patient aus dem Krankenhaus entlassen worden. Der Arzt, der sich in der Demokratischen Republik Kongo infiziert hatte, befinde sich in gutem Gesundheitszustand, teilte die Klinik mit. Seit dem 30. Mai sei kein Virus mehr bei ihm nachgewiesen worden. Im Einklang mit international üblichen Kriterien habe das zuständige Gesundheitsamt die Isolationsanordnung daher aufgehoben.
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0: Also wenn ihr heute Abend noch unterwegs seid, vielleicht essen geht oder ein Event besucht, packt besser einen Regenschirm ein. Denn nach 20 Uhr geht das Regenrisiko dann doch nochmal nach oben. Da wird ziemlich sicher heute am späteren Abend noch ein bisschen Regen runterkommen. Bis dahin bleibt's trocken und es ist ja auch nochmal relativ warm geworden heute mit 23 Grad. Aktuell in Landringhausen, genauso wie in Limmer und in der Südstadt. Morgen am Sonntag insgesamt grauer das Wetter, auch ein bisschen kühler mit 18 Grad. Und im Tagesverlauf kann es auch morgen regnen.
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0: Vorsicht bitte, auf der A2 Braunschweig Richtung Hannover. Zwischen Hämelerwald und Lehrte Ost ein defektes Fahrzeug auf dem rechten Fahrstreifen. Vorsicht auch auf der A7 Hannover in Richtung Hamburg. An der Ausfahrt Berghof auch ein defektes Fahrzeug. Noch eine Gefahrenmeldung, die betrifft die B217 Springe Richtung Hameln. Zwischen der Abzweigung nach Domäne Dahle und Altenhagen Gefahr durch eine Ölspur auf der Straße. Weiterhin Behinderungen möglich durch eine Wanderbaustelle auf der A37 und B3 zwischen Kreuzkirchhorst und Weidetor. Betroffen hier der rechte Fahrstreifen und der Standstreifen, noch eine Stunde ungefähr. Und bis 19 Uhr Bauarbeiten auf der A352 zwischen dem Dreieck Hannover Nord und dem Dreieck Hannover West. Auch hier sind Behinderungen möglich. Ich wünsche eine gute und sichere Fahrt.
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0: Anfang der Woche angekündigt und dann Ende der Woche erschienen. Gestern hat Taylor Swift einen neuen Song rausgebracht. Und das ist jetzt kein Vorbote von einem neuen Album, sondern ein Filmsong, nämlich der Soundtrack zum neuen Toy Story Film. Wie sich Taylor Swift damit auch einen eigenen Kindheitstraum erfüllt hat. Das hört ihr in dieser halben Stunde hier bei mir bei Radio Hannover und natürlich hört ihr dann gleich auch den Song. Ich bin Dörte Hansen, schönes Wochenende.

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Schönes Wochenende. Hier ist Radio Hannover am Samstag. Taylor Swift steckt vermutlich ja momentan eher mittendrin in den Hochzeitsvorbereitungen. Ich vermute, sie wird den ein oder anderen Wedding Planner an ihrer Seite haben. Und so konnte sie sich auch die Zeit nehmen, sich noch schnell einen kleinen oder großen Kindheitstraum zu erfüllen. Sie erzählt nämlich selber, seit sie 5 Jahre alt war, ist sie riesiger Fan der Toy Story Filmreihe. Ihr wisst schon, das sind diese Animationsfilme, in denen Spielfiguren im Kinderzimmer zum Leben erwachen. Astronaut Buzz, Cowboy Woody, Cowgirl Jessie und so weiter. Und für den neuesten Film Toy Story 5, der jetzt im Juli in die Kinos kommt, hat Taylor Swift einen Song geschrieben, steuert also den Soundtrack bei zu einem eigenen Lieblingsfilm. Also das ist schon was Besonderes. Und ich finde, das klingt auch wirklich richtig, richtig schön. So ein bisschen mehr wieder Country-Pop, wie Taylor Swift ihn früher gemacht hat. Der Song heißt I Knew It, I Knew You. Und den hört ihr jetzt ganz frisch hier bei Radio Hannover.

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0: Das ist ein lauer, früher Samstagabend in der Region Hannover. Die Temperaturen bei 22 Grad, gemessen bei euch in Ilten, genauso wie in Wülfel und im Zooviertel. Im Laufe des weiteren Abends wird dann aber noch so ein bisschen Regen über uns hinwegziehen, so wie es aussieht. Ab 21 Uhr erhöhtes Risiko dafür. Bis dahin bleibt es aber wahrscheinlich trocken. Also wenn ihr noch grillen wollt, sieht gut aus, wenn ihr pünktlich fertig seid. Morgen am Sonntag dann insgesamt doch mehr Wolken noch als heute. Es kann im Tagesverlauf regnen und wird mit nur 18 Grad maximal doch etwas frischer.
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0: Ganz wichtig, Vorsicht bitte auf der A352 zwischen dem Dreieck Hannover Nord und Langenhagen, Kaltenweide. Bitte in beiden Richtungen aufpassen. Hier werfen ein paar Knalltüten irgendwelche Gegenstände auf die Autobahn. Vorsicht, A352. Hier werfen Menschen Gegenstände auf die Autobahn zwischen dem Dreieck Hannover Nord und Langenhagen, Kaltenweide. Weitere Gefahrenmeldungen. Die A2, Braunschweig Richtung Hannover, zwischen Hämelerwald und Lehrte Ost, ein defektes Fahrzeug auf dem rechten Fahrstreifen. A7 Hannover-Hamburg, an der Ausfahrt Berghof, ebenfalls Gefahr durch ein defektes Fahrzeug auf der Straße. Und Vorsicht auch auf der B217, Springe in Richtung Hameln, zwischen der Abzweigung nach Domäne Dahle und Altenhagen, Behinderungen und Gefahr durch eine Ölspur. Dann Wanderbaustellen, zwei Stück, die eine auf der A37 und B3 zwischen Kreuzkirchhorst und Weidetor. Bitte in beiden Richtungen aufpassen. Da gibt es Behinderungen auf dem rechten Fahrstreifen und dem Standstreifen bis um 18 Uhr, also eine halbe Stunde noch. Und eine Stunde länger noch Baustelle auf der A352 zwischen Dreieck Nord und Dreieck West. Betroffen auch hier der rechte Fahrstreifen und der Standstreifen. Wenn ihr im Auto unterwegs seid, gute und sichere Fahrt durch diesen frühen Samstagabend mit Radio Hannover. Ich zitiere: Ich weiß gar nicht, wo ich anfangen soll, aber es tut einfach unbeschreiblich weh, das größte Turnier verpassen zu müssen. Ja, tragisches WM aus für Lennart Kahl, den Shootingstar vom FC Bayern, muss verletzt abreisen. Heute Abend Testspiel gegen die USA. Mein Thema gleich.

0: Also im Theater soll es ja angeblich Glück bringen, wenn in der Generalprobe was schief geht. Aber vor der Fußball-WM hoffen dann doch die meisten wohl eher auf einen positiven Verlauf heute Abend. Schönen Samstag mit Radio Hannover. Ja, WM-Generalprobe für die deutsche Nationalmannschaft heute in Chicago gegen Mitgastgeber USA. Für Bundestrainer Julian Nagelsmann ein guter letzter Gegner, bevor es dann demnächst ernst wird.
1: Weil sie einfach eine gute Intensität haben und das wird uns auch in der Gruppe bevorstehen. Und da will ich, dass wir einfach uns die Dinge erstmal erarbeiten und dann auch über die fußballischen Momente kommen. Aber in der richtigen Reihenfolge, ja, dass wir da die Top-Einstellung auf dem Platz haben, aber eben auch die richtige Emotion des Spiels angehen und uns ins Spiel reinarbeiten. Klar, ich glaube, die westamerikanische Nationalmannschaft möchte den Heimvorteil nutzen, möchte da auch sofort im Spiel mit viel Emotion reinstarten, uns beschäftigen und dass wir da hellwach sind. Und dann haben wir fußballische außergewöhnliche Qualitäten mit den Spielern, die wir haben, dann auch nach dem Erarbeiten in fußballische Glanzmomente zu kommen.
0: Also erst die Arbeit, dann das Vergnügen. Habe ich, glaube ich, richtig verstanden. Ansonsten natürlich der große Stimmungsdämpfer. Ihr werdet es mitbekommen haben. Das WM-Aus für Youngster Lennart Karl vom FC Bayern. Ein Muskelbündelriss hat der sich zugezogen. Der 18-Jährige musste dann unter Tränen abreisen, wie man gehört hat, aus DFB-Kreisen. Asan Ouedraogo, 20 Jahre jung, vom RB Leipzig, rückt jetzt in den Kader nach. Tja, und dann gibt es ja auch wieder eine Wade der Nation. Das war bei der EM 2008 mal Michael Ballack. Diesmal blicken wir alle auf den Unterschenkel von Torwart-Rückkehrer Manuel Neuer. Im Test heute Abend macht der tatsächlich nochmal Pause. Der Bundestrainer gibt sich fürs Turnier aber optimistisch.
1: Ihm geht's gut, ist auf Weg zur bester Fitness. Trotzdem wollen wir noch kein Risiko eingehen, sondern der Struktur noch die Zeit geben und einfach die Wahrscheinlichkeit erhöhen, dass dann das Turnier auch perfekt verläuft und da nichts passiert. Die Wade hat ein paar Vorverletzungen dieses Jahr gehabt. Deswegen haben wir uns entschieden, kein Risiko zu gehen. Und dann Richtung ersten Gruppenspiel wird er dann topfit sein und auch nächste Woche ins Mannschaftstraining einsteigen.
0: Also trotz kleiner Torwart-Unsicherheit und trotz des Karl-Verletzungsschocks hoffen wir mal auf ein gutes Signal heute Abend, auf eine gelungene WM-Generalprobe. Der letzte Test, bevor es dann in einer Woche ernst wird. Deutschland gegen Mitgastgeber USA heute um 20:30 Uhr. RTL überträgt live.

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0: eine richtig coole Energie. Die neue Single von Giant Rooks, Want It Back, hier bei Radio Hannover. Es ist 18 Uhr.
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2: Ich bin Dirk Zeitler. Am letzten Tag des Internationalen Wirtschaftsforums in St. Petersburg haben die ukrainischen Streitkräfte die Millionenstadt erneut unter Beschuss genommen. Die Einwohner der Stadt wurden gebeten, in ihren Wohnungen zu bleiben. Auch andere russische Regionen meldeten Attacken.
3: Auf dem Wirtschaftsforum hier in St. Petersburg zeigten sich die Teilnehmer und die Besucher unbeeindruckt von dem Drohnenalarm. Auch auf den Straßen der Touristenmetropole ist klar, dass sich viele Menschen nicht an den Appell halten, lieber zu Hause zu bleiben. Hier in der Nähe im Leningrader Gebiet gab es Evakuierungen von Wohnhäusern, weil es auf einem Militärgelände brannte. Und auch im nahen Kronstadt, wo die baltische Flotte stationiert ist, waren ein Raketenlager und Kriegsschiffe Ziele der Angriffe. Aus St. Petersburg, Ulf Mauder.
2: Bundeskanzler Merz hat Zweifel an der Fähigkeit seiner Regierung zur Modernisierung Deutschlands zurückgewiesen. Das Land habe die Kraft für die notwendigen Reformen und einen neuen Aufbruch, betonte er beim Landesparteitag der CDU Mecklenburg-Vorpommerns. Er sei sicher, dass man die gegenwärtigen Schwierigkeiten überwinden könne, so Merz. Auch die Koalition in Berlin habe dafür die Kraft und die notwendige Geschlossenheit.
4: Ich bin zuversichtlich, dass Deutschland schon wieder in relativ kurzer Zeit ganz anders aussehen kann.
2: Merz verwies auf die Vorhaben zur Entbürokratisierung und zur Digitalisierung. Papst Leo ist zum Auftakt seiner Spanienreise von König Felipe und Königin Letizia empfangen worden. Unter dem Motto "Erhebt den Blick" besucht das Oberhaupt von weltweit 1,4 Milliarden Katholiken nach der Hauptstadt Madrid bis Freitag nächster Woche auch Barcelona und die Kanarischen Inseln. In dem überwiegend katholischen Land werden zu Veranstaltungen unter freiem Himmel Hunderttausende Menschen erwartet. Nach gut zwei Wochen Behandlung in der Berliner Charité ist der US-amerikanische Ebola-Patient aus dem Krankenhaus entlassen worden. Der Arzt, der sich in der Demokratischen Republik Kongo infiziert hatte, befindet sich in gutem Gesundheitszustand, teilte die Klinik mit. Seit dem 30. Mai sei kein Virus mehr bei ihm nachgewiesen worden. Im Einklang mit international üblichen Kriterien habe das zuständige Gesundheitsamt die Isolationsanordnung daher aufgehoben.
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0: Das ist ein milder Samstagabend, erstmal noch mit 23 Grad in Gehrden aktuell, genauso wie in Davenstedt und in Kirchrode. Im weiteren Verlauf des Abends wird allerdings ziemlich sicher noch ein bisschen Regen über uns hinwegziehen hier in der Region. Ja, ab 21 Uhr steigt das Risiko ungefähr an. Zwischen 21 und 23 Uhr könnte uns der Regen dann treffen. Mal schauen, wie heftig der ausfallen wird. Der Abend und die Nacht bleiben dann aber verhältnismäßig mild mit Werten um die 15 Grad. Morgen im Lauf des Tages kommen dann da nur 3 Grad rauf, also 18 Grad, dann ist schon Schluss. Dazu gibt es mehr Wolken als heute und auch morgen kann es im Laufe des Tages regnen.
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0: Mit den Gefahrenmeldungen zuerst. Die A2 Braunschweig Richtung Hannover zwischen Hämelerwald und Lehrte Ost. Aufpassen bitte, Gefahr durch ein defektes Fahrzeug hier auf dem Standstreifen. Vorsicht auf der A7 Hannover Richtung Hamburg, die Ausfahrt Berghof, auch hier ein Liegenbleiber. Und B217, Vorsicht bitte, springe Richtung Hameln zwischen der Abzweigung nach Domäne Dahle und Altenhagen. Gefahr durch eine Ölspur auf der Straße. A37 und B3 zwischen Kreuz Kirchhorst und Weidetor. In beiden Richtungen noch Behinderungen durch eine Wanderbaustelle. Das gilt auch für die A352. Auch hier Bauarbeiten zwischen Dreieck Hannover Nord und Dreieck Hannover West. Gute und sichere Fahrt.
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0: Ist bei mir schon wieder ewig her, dass ich mal am Wochenende abends mit Freundinnen tanzen gewesen bin. Ich würde gern mal wieder. Vielleicht geht ihr noch tanzen, dann könntet ihr euch jetzt ein bisschen aufwärmen. Der Song eignet sich auf jeden Fall richtig gut dazu, die Hüfte zu schwingen. Bruno Mars singt auch übers Tanzen in I Just Might. Ich bin Dörte Hansen. Habt einen schönen Samstag.

0: Es heißt ja oft, spontane Ideen, spontane Unternehmungen sind irgendwie immer die besten, oder? Kennt ihr vielleicht? Dann wäre es doch was, dass ihr euch spontan für heute Abend noch was vornehmt. Die Tipps kommen jetzt von Marisa Porti.
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2: Der Jazzclub feiert dieses Jahr 60 Jahre Jubiläum und gastiert deswegen heute in der Staatsoper. Im Foyer gibt's die großen Songs der amerikanischen Unterhaltungsmusik zu hören.
3: What?

0: Wie den hier zum Beispiel. Gabriela Koch führt durch die goldene Ära des Jazz an ihrer Seite. Die beiden hannoverschen Jazzgrößen Stefan Abel am Saxophon und Lutz Krajenski am Piano. Los geht's um 22.30 Uhr. Karten für die Late-Night-Show gibt's für 22 Euro. Wortakrobatik, Kabarett und Satire. Der Salon Herbert Royal blickt auf 2026 wieder mit einem lachenden und noch einem lachenden Auge zurück zur Seite und nach vorn auf Hannover, Niedersachsen und alles andere auch. Heute Abend im Revue-Palast in Leinhausen-Stöcken. Eintrittskarten gehen bei 34 Euro los. Und Schützenfest in Wunsdorf dieses Wochenende. Heute Abend Schützenfest, Schmaus und Live-Musik im Festzelt. Morgen ab 12 Uhr werden dann die besten Wunsdorfer Schützen geehrt. Schönes, entspanntes Wochenende.
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0: Schöner Klassiker vom Electric Light Orchestra von ELO, Calling America, hier bei Radio Hannover. Kurz nach 6:30 jetzt.
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0: Also zumindest das Abendessen könnt ihr, so wie es aussieht, noch draußen genießen. Ist noch relativ warm mit Temperaturen um die 22 Grad gemessen aktuell in Bemerode, genauso wie in Marienwerder und in Frielingen. Später am Abend, so ab 21 Uhr, kommt dann vermutlich aber noch mal ein bisschen Regen zu uns. Morgen, der Sonntag, insgesamt bedeckter als heute. Weniger Sonnenschein, niedrigere Temperaturen auch, maximal 18 Grad. Es kann im Laufe des Tages regnen.
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0: Fahrt bitte vorsichtig auf der A7 Hamburg Richtung Hannover. Zwischen dem Dreieck Hannover Nord und Großburg-Wedel liegen Reifenteile auf dem rechten und dem mittleren Fahrstreifen. Noch eine Gefahrenmeldung, die A7 Hannover Richtung Hamburg, die Ausfahrt Berghof, Gefahr durch ein defektes Fahrzeug. Vorsicht auch auf der B217, Springe Richtung Hameln, zwischen der Abzweigung nach Domäne Dahle und Altenhagen, Gefahr durch eine Ölspur auf der Straße. Und eine Meldung für Langenhagen, die Resser Straße, zwischen der Abzweigung nach Heidlingen und Engelbostel, in beiden Richtungen aktuell Gefahr durch Tiere auf der Straße. Fahrt vorsichtig, kommt gut an, gute und sichere Fahrt mit uns und einen schönen Samstag. Ich bin Dörte Hansen, ihr hört Radio Hannover.

schönen Samstagabend mit Radio Hannover. Vielleicht brutzelt gerade schon eine Bratwurst bei euch auf dem Grill. Dann wünsche ich natürlich guten Hunger. Und später werden viele von euch vermutlich dann auch vor dem Fernseher sitzen, die Generalprobe schauen. Das letzte Testspiel vor dem Start der Fußballweltmeisterschaft. Die deutsche Nationalmannschaft tritt nach dem Schock um das WM aus von Youngster Lennart Karl heute in Chicago gegen die USA an. Hofft natürlich auf ein positives Signal dann vor dem ersten Spiel nächstes Wochenende gegen Gruppengegner Curaçao. 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So, jetzt wünsche ich euch nachher einen schönen Fußballabend, insgesamt natürlich einen schönen restlichen Samstag, gerne auch mit uns hier auf der 100,1.

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1: Ich bin Dirk Zeitler. Bundeskanzler Merz hat sich mit Blick auf die anstehenden Sozialreformen zuversichtlich geäußert und Erinnerungen an einen berühmten Satz seiner Vorgängerin Angela Merkel geweckt. Wir schaffen das, sagte er beim CDU-Landesparteitag in Mecklenburg-Vorpommern. Ob er dabei absichtlich das berühmte Merkel-Zitat wiederholte, ist unklar.
2: Kanzler Merz zeigt sich überzeugt, die Koalition hat die Kraft für die notwendigen Reformen, trotz aller Unterschiede. Er sei sich sicher, dass Deutschland in relativ kurzer Zeit ganz anders aussehen könne und er brachte viele Beispiele wie einen Staat, den Unternehmer nicht als Last empfinden, sondern als Partner, mit digitalisierten Behördengängen. Deutschland könne ein weltweiter Vorreiter bei modernstem Klimaschutz werden, ein Land mit zuverlässig fahrenden Zügen und sicherer Energie. Die Koalition plant bis zum Sommer ein Riesenreformpaket zu Steuern, Arbeitsmarkt, Rente und Bürokratieabbau. Bei der Umsetzung gibt es aber noch Meinungsverschiedenheiten. Ursula Winkler, Nachrichtenredaktion.

0: letzten Tag des Internationalen Wirtschaftsforums in St. Petersburg haben die ukrainischen Streitkräfte die Millionenstadt erneut unter Beschuss genommen. Die Einwohner der Stadt wurden gebeten, in ihren Wohnungen zu bleiben. Auch andere russische Regionen melden Attacken.
1: Auf dem Wirtschaftsforum hier in St. Petersburg zeigten sich die Teilnehmer und die Besucher unbeeindruckt von dem Drohnenalarm. Auch auf den Straßen der Touristenmetropole ist klar, dass sich viele Menschen nicht an den Appell halten, lieber zu Hause zu bleiben. Hier in der Nähe im Leningrader Gebiet gab es Evakuierungen von Wohnhäusern, weil es auf einem Militärgelände brannte. Und auch im nahen Kronstadt, wo die baltische Flotte stationiert ist, waren ein Raketenlager und Kriegsschiffe Ziele der Angriffe. Aus St. Petersburg, Ulf Mauder.
0: Papst Leo ist zum Auftakt seiner Spanienreise von König Felipe und Königin Letizia empfangen worden. Unter dem Motto "Erhebt den Blick" besucht das Oberhaupt von weltweit 1,4 Milliarden Katholiken nach der Hauptstadt Madrid bis Freitag nächster Woche auch Barcelona und die Kanarischen Inseln. In dem überwiegend katholischen Land werden zu Veranstaltungen unter freiem Himmel Hunderttausende Menschen erwartet. Wegen eines medizinischen Notfalls eines Fluggastes an Bord hat eine Lufthansa-Maschine am Nachmittag in Stuttgart zwischenlanden müssen. Der Lufthansa-Flug sei auf dem Weg von Frankfurt am Main nach Venedig gewesen, sagte ein Lufthansa-Sprecher. Nähere Details zu dem betroffenen Fluggast wurden nicht bekannt.
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1: Ich bin Dirk Zeitler. Der Vorsprung der AfD im Vergleich zur Union ist in einer aktuellen Umfrage erneut größer geworden. Die Partei steht in der neuesten Befragung des Meinungsforschungsinstituts INSA für BILD bei 29% und Union bei 21%. Nach Angaben von BILD war der Abstand zwischen den Parteien in INSA-Befragungen noch nie so groß.
2: Die übrigen Parteien blieben in der Umfrage bei ihren Werten. Die SPD bei 12, die Grünen bei 14 und die Linke bei 11%. FDP und BSW würden mit jeweils 3% den Einzug in den Bundestag verpassen. Nur noch jeder dritte Wähler würde aktuell also für die Regierungsparteien stimmen. In einer weiteren Bildumfrage sinken auch die persönlichen Werte von Kanzler Merz weiter. 77% der Befragten sind mit ihm unzufrieden. Ursula Winkler, Nachrichtenredaktion.
1: Am letzten Tag des Internationalen Wirtschaftsforums in St. Petersburg haben die ukrainischen Streitkräfte die Millionenstadt erneut unter Beschuss genommen. Gouverneur Beglow und auch der Zivilschutz informierten die Menschen über einen groß angelegten Angriff durch militärische Drohnen. Schon am ersten Tag des Wirtschaftsforums, am Mittwoch, bildeten sich nach dem Angriff auf eine Ölraffinerie schwarze Rauchwolken am blauen Himmel über der Altstadt. Es gibt etwas mehr Hoffnung für viele schwerkranke Menschen auf den Wartelisten. In den ersten 5 Monaten des Jahres wurden in Deutschland mehr als 1.400 Organe gespendet, gut 12% mehr als im Vorjahreszeitraum. Das teilte die Deutsche Stiftung Organtransplantation mit. Trotzdem

0: reicht die Zahl der Spenden weiterhin nicht aus.
1: Der leichte Anstieg bei den Spenden dürfte die Diskussion über neue Regeln trotzdem weiter anheizen. Denn in Deutschland gilt bisher nur jemand als Organspender, der zu Lebzeiten zustimmt oder dessen Angehörige nach dem Tod ihr Einverständnis geben. In vielen anderen europäischen Ländern ist das anders. Dort gilt grundsätzlich jeder als Spender, solange er nicht widerspricht. Genau so eine Regelung fordern auch einige Bundestagsabgeordnete für Deutschland. Zoe Tassovali, Nachrichtenredaktion.
0: Zum Sport. Doublesieger FC Bayern München startet seine Mission DFB-Pokalverteidigung beim VfL Osnabrück. Der gerade abgetretene Bundesliga-Referee Dennis Aitken loste im Fußballmuseum in Dortmund dem deutschen Fußballmeister den Drittligameister und Zweitliga-Aufsteiger zu. Insgesamt musste der Schiedsrichter des Jahres 32 Paarungen ziehen.
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1: Ich bin Dirk Zeitler. Der Vorsprung der AfD im Vergleich zur Union ist in einer aktuellen Umfrage erneut größer geworden. Die Partei steht in der neuesten Befragung des Meinungsforschungsinstituts INSA für BILD bei 29% und die Union bei 21%. Nach Angaben von BILD war der Abstand zwischen den Parteien in INSA-Befragungen noch nie so groß.
2: Die übrigen Parteien blieben in der Umfrage bei ihren Werten. Die SPD bei 12, die Grünen bei 14 und die Linke bei 11%. FDP und BSW würden mit jeweils 3% den Einzug in den Bundestag verpassen. Nur noch jeder dritte Wähler würde aktuell also für die Regierungsparteien stimmen. In einer weiteren BILD-Umfrage sinken auch die persönlichen Werte von Kanzler Merz weiter. 77% der Befragten sind mit ihm unzufrieden. Ursula Winkler, Nachrichtenredaktion.
1: Die Deutsche Umwelthilfe hat die Abfallkonzepte großer deutscher Musikveranstaltungen wie Wacken, Open Air, Rock am Ring und das Lollapalooza kritisiert. Nach einer Umfrage unter den 10 größten Musikfestivals in Deutschland fordert sie mehr Mehrwegsysteme, bessere Mülltrennung sowie nachhaltigere Sanitärlösungen. Festivals sollen Spaß machen, aber sie dürfen kein Ausnahmezustand für die Umwelt werden, sagte Bundesgeschäftsführerin Barbara Metz. Am letzten Tag des Internationalen Wirtschaftsforums in St. Petersburg haben die ukrainischen Streitkräfte die Millionenstadt erneut unter Beschuss genommen. Auch andere russische Regionen meldeten Attacken.
3: Auf dem Wirtschaftsforum hier in St. Petersburg zeigten sich die Teilnehmer und die Besucher unbeeindruckt von dem Drohnenalarm. Auch auf den Straßen der Touristenmetropole ist klar, dass sich viele Menschen nicht an den Appell halten, lieber zu Hause zu bleiben. Hier in der Nähe

0: im Leningrader Gebiet gab es Evakuierungen von Wohnhäusern, weil es auf einem Militärgelände brannte. Und auch im nahen Kronstadt, wo die baltische Flotte stationiert ist, waren ein Raketenlager und Kriegsschiffe Ziele der Angriffe. Aus St. Petersburg, Ulf Mauder.
1: Zum Sport. DFB-Präsident Bernd Neuendorf hofft nach dem WM-Aus für Lennart Karl auf eine Trotzreaktion der deutschen Fußballnationalmannschaft. Ich glaube, das Gefühl, das sich so entwickelt ist, dass man jetzt sagt, jetzt erst recht, sagte Neuendorf dem Sender RTL vor dem letzten Test gegen WM-Co-Gastgeber USA in Chicago. Der 18-jährige Karl hatte sich beim Abschlusstraining einen Muskelbündelriss im linken Oberschenkel zugezogen.
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1: Ich bin Tine Klimach. Kanzler Merz hat sich mit Blick auf die anstehenden Sozialreformen zuversichtlich geäußert und Erinnerungen an einen berühmten Satz seiner Vorgängerin Angela Merkel geweckt. Wir schaffen das, sagte er bei dem CDU-Landesparteitag in Mecklenburg-Vorpommern. Ob er dabei absichtlich das berühmte Merkel-Zitat wiederholte, blieb unklar.
2: Kanzler Merz zeigt sich überzeugt, die Koalition hat die Kraft für die notwendigen Reformen, trotz aller Unterschiede. Er sei sich sicher, dass Deutschland in relativ kurzer Zeit ganz anders aussehen könne und er brachte viele Beispiele wie einen Staat, den Unternehmer nicht als Last empfinden, sondern als Partner, mit digitalisierten Behördengängen. Deutschland könne ein weltweiter Vorreiter beim modernsten Klimaschutz werden, ein Land mit zuverlässig fahrenden Zügen und sicherer Energie. Die Koalition plant bis zum Sommer ein Riesenreformpaket zu Steuern, Arbeitsmarkt, Rente und Bürokratieabbau. Bei der Umsetzung gibt es aber noch Meinungsverschiedenheiten. Ursula Winkler, Nachrichtenredaktion.
1: Die Bundespolizei hat seit Mai vergangenen Jahres über 50.000 unerlaubte Einreisen nach Deutschland festgestellt. Fast 37.000 Personen seien seitdem unmittelbar an der Grenze oder im Zusammenhang mit einem illegalen Grenzübertritt zurückgewiesen worden, teilte die Behörde mit. Vor rund einem Jahr hatte Innenminister Dobrindt die Grenzkontrollen intensiviert. Es werden seitdem alle Asylbewerber an den Grenzen abgewiesen. Die Deutsche Umwelthilfe kritisiert die Abfallkonzepte großer deutscher Musikfestivals. Nach einer Umfrage unter 10 der größten Veranstaltungen fordert die Organisation mehr Mehrweg, bessere Mülltrennung und nachhaltigere Sanitärkonzepte. Die Veranstalter reagieren.
3: Vom Festivalgelände bis zum Campingplatz. Laut der Deutschen Umwelthilfe fällt bei vielen Veranstaltungen noch viel zu viel Einwegmüll an. Auch bei der Mülltrennung sieht die Organisation Nachholbedarf. Rock am Ring sieht das ein bisschen anders und verweist auf spezielle Campingbereiche mit Fokus auf Nachhaltigkeit und Mülltrennung, zusätzliche Recyclingmaßnahmen und mehr Mehrweggeschirr. Die Umwelthilfe fordert trotzdem, Getränke und Essen künftig komplett in Mehrwegverpackungen auszugeben. Zoe Tassovali, Nachrichtenredaktion.
1: Nach gut 2 Wochen Behandlung in der Berliner Charité ist der US-amerikanische Ebola-Patient aus dem Krankenhaus entlassen worden. Der Arzt, der sich in der Demokratischen Republik Kongo infiziert hatte, befinde sich in einem guten Zustand, teilte die Klinik mit.

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1: Ich bin Tine Klimach. Am letzten Tag des Internationalen Wirtschaftsforums in St. Petersburg haben die ukrainischen Streitkräfte die Millionenstadt erneut unter Beschuss genommen. Die Anwohner der Stadt wurden gebeten, in ihren Wohnungen zu bleiben. Auch andere russische Regionen meldeten Attacken.
2: Auf dem Wirtschaftsforum hier in St. Petersburg zeigten sich die Teilnehmer und die Besucher unbeeindruckt von dem Drohnenalarm. Auch auf den Straßen der Touristenmetropole ist klar, dass sich viele Menschen nicht an den Appell halten, lieber zu Hause zu bleiben. Hier in der Nähe im Leningrader Gebiet gab es Evakuierungen von Wohnhäusern, weil es auf einem Militärgelände brannte. Und auch im nahen Kronstadt, wo die baltische Flotte stationiert ist, waren ein Raketenlager und Kriegsschiffe Ziele der Angriffe. Der ukrainische Präsident Selenskyj lobte seine Truppen für die zielgenauen Treffer. Aus St. Petersburg, Ulf Mauder.
1: Bekommt die schwarz-rote Koalition die nötigen Reformen hin? In Umfragen trauen die meisten Bürger der Bundesregierung das nicht zu. Beim Landesparteitag der CDU Mecklenburg-Vorpommern hat Kanzler Friedrich Merz dagegen gehalten.
3: Wir schaffen das, wir können das schaffen, wenn wir alle zusammenstehen und wenn wir wieder ein bisschen mehr an uns selbst auch glauben.
1: Der Satz weckt Erinnerungen an eine berühmte Aussage seiner Vorgängerin Angela Merkel. Ob das jetzt Absicht war, ist unklar. Fast jeder vierte Bankkunde zahlt inzwischen mindestens 100 Euro pro Jahr für die Führung eines Girokontos. Das geht aus einer Umfrage des Vergleichsportals Verivox hervor. Bei 5% der Befragten summieren sich die jährlichen Gebühren sogar auf mehr als 200 Euro. Besonders tief in die Tasche müssen der Umfrage zufolge Kunden der Sparkasse greifen. Dort zahlt mehr als jeder Dritte jährlich einen dreistelligen Betrag für sein Konto. Bei Genossenschaftsbanken wie Volks- und Raiffeisenbanken liegt dieser Anteil bei fast 26%. Über ein komplett kostenfreies Konto verfügt insgesamt knapp ein Fünftel aller Befragten. Zum Sport. Die deutsche Fußballnationalmannschaft geht mit einem Erfolgserlebnis in das bevorstehende WM-Turnier. 8 Tage vor seinem ersten Spiel gewann das Team von Bundestrainer Julian Nagelsmann bei seiner WM-Generalprobe gegen Co-Gastgeber USA mit 2:1. Kai Havertz traf schon in der 2. Minute nach einem Freistoß per Kopf zur Führung. Leroy Sané erzielte dann den Siegtreffer. Sané hatte nach dem verletzungsbedingten WM-Aus des 18-jährigen Lennart Kahl eine neue Startelf-Chance bekommen.
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1: Ich bin Tine Klimach. Der Vorsprung der AfD im Vergleich zur Union ist in einer aktuellen Umfrage erneut größer geworden. Die Partei steht in der neuesten Befragung für die Bild-Zeitung bei 29% und die Union bei 21%.
2: Die übrigen Parteien blieben in der Umfrage bei ihren Werten. Die SPD bei 12, die Grünen bei 14 und die Linke bei 11%. FDP und BDP.

0: SW würden mit jeweils 3% den Einzug in den Bundestag verpassen. Nur noch jeder dritte Wähler würde aktuell also für die Regierungsparteien stimmen. In einer weiteren Bild-Umfrage sinken auch die persönlichen Werte von Kanzler Merz weiter. 77% der Befragten sind mit ihm unzufrieden. Ähnlich viele sind in der Umfrage mit der Bundesregierung insgesamt unzufrieden. 78%. Ursula Winkler, Nachrichtenredaktion.
1: Am letzten Tag des Internationalen Wirtschaftsforums in St. Petersburg hat die Ukraine die Millionenstadt erneut unter Beschuss genommen. Nach Angaben örtlicher Behörden wurden rund um die Stadt etwa 140 ukrainische Drohnen abgefangen. Das Wirtschaftsforum ging nun zu Ende. Die Ukraine hatte ihre Angriffe auf die Region seit Beginn des Treffens intensiviert und unter anderem einen Militärstützpunkt und ein Öldepot getroffen. Verteidigungsminister Boris Pistorius hat beim Tag der Bundeswehr einen stärkeren Zusammenhalt von Gesellschaft und Truppe beschworen. Es habe in den vergangenen Jahren wenig Raum für Begegnungen gegeben. Das ändere sich nun durch solche Tage, sagte der SPD-Politiker in Neubiberg bei München beim Besuch der Universität der Bundeswehr. Insgesamt hatten 10 Bundeswehrstandorte für Interessierte geöffnet. Zum Sport. Die deutsche Nationalmannschaft hat ihre WM-Generalprobe gegen Mitgastgeber USA gewonnen. Das DFB-Team gewann in Chicago mit 2:1 durch Tore von Kai Havertz und Leroy Sané.
2: Das Spiel ist kaum angepfiffen, da jubelt die deutsche Mannschaft schon. Kai Havertz trifft schon nach 2 Minuten. Doch danach passiert erstmal nicht viel. Nach 37 Minuten kommen die USA verdient zum Ausgleich. Nach rund einer Stunde trifft dann ausgerechnet Leroy Sané, der den verletzten Lennart Kahl ersetzt hat. Das deutsche Team vielleicht auch durch den Jetlag und das schwüle Wetter nicht am Leistungslimit. Aber für die Moral ist der Sieg vor rund 60.000 US-Fans sicher hilfreich. Thomas Bremser, Nachrichtenredaktion.
1: Deutschland trifft zum Auftakt in der Gruppe E am 14. Juni in Houston auf Curaçao.
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1: Ich bin Tine Klimach. Bundeskanzler Friedrich Merz hat Zweifel an der Fähigkeit seiner Regierung zur Modernisierung Deutschlands zurückgewiesen. Das Land habe die Kraft für die notwendigen Reformen. Das sagte er beim Landesparteitag der CDU von Mecklenburg-Vorpommern.
2: Wir haben in Deutschland die Kraft für diesen notwendigen neuen Aufbruch. Und ich sage auch die Koalition in Berlin hat die Kraft und die notwendige Geschlossenheit. Ich bin jedenfalls sicher, dass wir die gegenwärtigen Schwierigkeiten überwinden können. Ich bin zuversichtlich, dass Deutschland schon wieder in relativ kurzer Zeit ganz anders aussehen kann.
1: Die CDU steht in Umfragen unter Druck. In einer aktuellen Befragung für die Bild steht die AfD bei 29% und damit 8 Punkte vor der CDU. Deutschland, Frankreich und Großbritannien wollen die stockenden Bemühungen um ein Ende des Ukraine-Kriegs wieder in Gang bringen. Kanzler Merz, Präsident Macron, Premierminister Starmer treffen sich am Abend mit dem ukrainischen Präsidenten Zelensky in London. Auch wenn Putin zuletzt ein Treffen mit Zelensky abgelehnt hat. Die Europäer gehen trotzdem davon aus, dass sich Russland Verhandlungen langfristig nicht verweigern kann und sie dann mit am Tisch sitzen. Es gibt etwas mehr Hoffnung für viele schwerkranke Menschen auf Wartelisten. In den ersten 5 Monaten des Jahres wurden in Deutschland mehr als 1.400 Organe gespendet. Gut 12% mehr als im Vorjahreszeitraum. Das teilt die Deutsche Stiftung Organtransplantation mit. Trotzdem reicht die Zahl der Spenden weiterhin nicht aus.
3: Der leichte Anstieg bei den Spenden dürfte die Diskussion über neue Regeln trotzdem weiter anheizen. Denn in Deutschland gilt bisher nur jemand als Organspender, der zu Lebzeiten zustimmt oder dessen Angehörige nach dem Tod ihr Einverständnis geben. In vielen anderen europäischen Ländern ist das anders. Dort gilt grundsätzlich jeder als Spender, solange er nicht widerspricht. Genau so eine Regelung fordern auch einige Bundestagsabgeordnete für Deutschland. Kritiker sehen darin allerdings einen Eingriff in die Grundrechte. Zoe Tassovali, Redaktion.
1: Zum Sport. Die deutsche Fußballnationalmannschaft geht mit einem Erfolgserlebnis in das bevorstehende WM-Turnier. 8 Tage vor seinem ersten Spiel gewann das Team von Bundestrainer Julian Nagelsmann bei seiner WM-Generalprobe gegen Co-Gastgeber USA mit 2:1.
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